0: Produkt behandelt werden, heißt es in der Erklärung der UEFA. Die islamistische Terrorgruppe Hamas im Gazastreifen soll vollständig entwaffnet werden. Dazu gibt es jetzt offenbar eine Vereinbarung. Der Friedensrat, den die USA ins Leben gerufen haben, hat laut US-Präsident Trump diesen Durchbruch erzielt. Trump spricht von einem monumentalen Schritt hin zu dauerhaftem Frieden und Sicherheit. Ausnahmezustand in der spanischen Exklave Ceuta. Dort sind innerhalb weniger Tage mehr als 1500 Migranten angekommen. Die Aufnahmeeinrichtungen sind völlig überlastet. Italiens Ministerpräsidentin Meloni fordert jetzt, Spanien aus dem Schengen-Raum auszuschließen. Die irreguläre und unkontrollierte Einwanderung sei ein Sicherheitsrisiko.
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0: Geil, Five Finger Death Punch bringt ein neues Album raus, da hören wir rein. Außerdem steht natürlich weiter unsere Leitung nach Wacken und wie immer freitags Bier nach vier, ein 5-Liter-Fass Blockbräu für euch und gemeinsam läuten wir dann höchst offiziell Ding Dong das Wochenende ein. 15 Uhr geht's los, der Home Run auf Rockantenne Hamburg.
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Nach einer kleinen Auszeit melden sich Takeda aus Schweden wieder zurück. Die Single Everything's Wasted von Takeda ist neu auf Rockantenne Hamburg.

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3: Ich bin Moritz Einzel. Vor dem Hintergrund der neuen Hitzewelle haben die Grünen die Bundesregierung aufgefordert, die Bevölkerung besser zu schützen. Dem Redaktionsnetzwerk Deutschland sagte Fraktionschefin Hasselmann, es brauche eine Hitzeschutzinitiative für Krankenhäuser, Pflegeeinrichtungen und andere sensible Bereiche. Die Aufgaben für den neuen Gesundheitsminister Linnemann lägen auf dem Tisch, so Hasselmann.

0: Die drei CDU-Ministerpräsidenten in den Ostbundesländern rebellieren gegen Teile des Rentenpakets. Sie sehen nicht ein, dass die abschlagsfreie Rente nach 45 Beitragsjahren gestrichen werden soll. Damit stellen sich die Länderchefs aus Sachsen, Sachsen-Anhalt und Thüringen gegen Kanzler Merz. Unterstützung bekommen sie vom Chef des CDU-Sozialflügels Radke. Der sagte, wer 45 Jahre gearbeitet habe, verdiene Respekt und Verlässlichkeit. Bundeswirtschaftsministerin Reiche drängt auf weitere Reformen, um die deutsche Wirtschaft wieder auf Kurs zu bringen. Der Nachrichtenagentur dpa hat Reiche gesagt, man müsse das Reformpaket, das vor dem Sommer beschlossen wurde, unbedingt umsetzen. Das sei ein erster Anfang.
1: Die deutsche Wirtschaft ist nach wie vor unter massivem Druck. Dass wir eine leichte Erhöhung sehen, ist zwar ein gutes Zeichen, reicht aber nicht für einen dauerhaften Ausschwung. Wir scheinen aus einer tiefen Rezessionsphase heraus zu sein. Wenn man sich anschaut, wo dieses Wachstum herkommt, dann ist es getrieben durch die öffentlichen Ausgaben, durch das Sondervermögen.
0: Im Arbeitsmarkt sei Flexibilität nötig, so Reiche, und vor allem müsse man beim Bürokratieabbau vorankommen. Großer Knall im Weltfußball. Der mächtige europäische Verband UEFA hat eine offene Boykottdrohung für FIFA-Weltmeisterschaften ausgesprochen. Hintergrund ist der geplante Investorendeal von FIFA-Chef Infantino. Die UEFA machte in einer Erklärung deutlich, die WM stehe nicht zum Verkauf und sei kein Anlageprodukt.
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0: Die Woche ist doch tatsächlich schon wieder so gut wie rum. Und wisst ihr, was auch rum ist? Schmidts Urlaub. 4 Wochen waren das tatsächlich, die jetzt einfach vorbei sind. Die Zeit ist ja wie verpufft. Schmidt kommt zurück. Und wisst ihr, wer einen Abgang macht? Ich. Ich fahre weg, komme am Dienstag wieder, dann sind wir alle gemeinsam hier. Ich habe aber Schmidt für heute auf jeden Fall noch mal ein paar Rockantenne Hamburg Fußbälle hier liegen gelassen. Denn die braucht ihr, wenn ihr die VIP-Jahreskarte für den FC St. Pauli euch klar machen wollt. Die wird er dann an euch verteilen. Also schaltet wieder ein. Das lohnt sich doppelt und dreifach. Und die ein oder andere Urlaubsgeschichte hat er bestimmt auch für euch dabei.
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5: Ich bin Moritz Einzel. Gestern ist gleich an mehreren Orten in Deutschland die 40-Grad-Marke geknackt worden. Den höchsten Wert meldete der Deutsche Wetterdienst mit 40,5 Grad aus Bernburg an der Saale in Sachsen-Anhalt. Dahinter folgten 40,4 Grad im bayerischen Kitzingen und 40,2 Grad in Ohlsbach in Baden-Württemberg. Uli Reitinger berichtet.
6: In den drei Bundesländern Sachsen-Anhalt, Bayern und Baden-Württemberg war es in einem Juli noch nie so heiß. Der bundesweite All-Time-Hitzerekord blieb dagegen unangetastet. Er liegt bei 41,8 Grad, gemessen in diesem Jahr Ende Juni in Möckern-Drewitz in Sachsen-Anhalt.
5: Eine Vereinbarung zur Entwaffnung der radikal-islamischen Hamas im Gazastreifen, die hat angeblich der von den USA ins Leben gerufene sogenannte Friedensrat erzielt. Das hat US-Präsident Trump bei Truth Social verkündet. Er sprach von einem entscheidenden Schritt zu dauerhaftem Frieden und Sicherheit. Trump dankte den Vermittlerstaaten Katar, Ägypten und der Türkei. Nach einem Ansturm von Migranten auf die spanische Nordafrika-Exklave Ceuta schickt die Regierung in Madrid das Militär. Das Innenministerium kündigte an, ein Militärschiff, eine Tauchereinheit sowie Soldaten und Spezialeinheiten der Polizei nach Ceuta zu verlegen. Zuvor hatten Berichten zufolge mehr als 2000 Menschen zu Wasser und zu Land die Grenze nach Ceuta überquert. Das ist mal ein Statement von der Europäischen Fußballunion UEFA. Der Verband will künftig Weltmeisterschaften der FIFA boykottieren, sollte der Weltverband nicht von seinen Investorenplänen abkommen. Die WM stehe nicht zum Verkauf und sei auch kein Anlageprodukt, heißt es in einer Erklärung, der sich auch der Deutsche Fußballbund DFB angeschlossen hat. FIFA-Chef Infantino will WM-Anteile an private Investoren verkaufen.
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1: Domino Night is calling. Es wird geklotzt und nicht gekleckert im Hause Domino. 3 Alben in 3 Jahren. Heutzutage eine Seltenheit. Aber auch Album Nummer 3, Night is Calling, bietet Hardrock der Spitzenklasse. Als wäre es das Einfachste der Welt, hauen Dr. Dead, Felix Held und seine Zombies einen Hit nach dem anderen raus.

jetzt auf den Vorgängern kristallisiert sich heraus, dass Dominum nicht nur optisch, sondern auch musikalisch die perfekte Synthese aus Lordi, Powerwolf und Ghost sind. Das kann eigentlich nur an der absoluten Spitze für die Nürnberger enden. Night is Calling von Dominum ist das Album der Woche auf Rockantenne. Night is Calling von Dominum ist das Album der Woche auf Rockantenne Hamburg. Yeah!

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7: Ich bin Katrin Steinberger, es ist 5 Uhr, guten Morgen. Es ist geschafft. Die neue Sternbrücke in Hamburg ist eingebaut. 3700 Tonnen ist die Stahlbrücke schwer. Der Transport dorthin war enorm aufwendig. Bewegt wurde der Koloss auf 48 selbstfahrenden Modultransportern mit insgesamt 1088 Rädern. Entlang der letzten 500 Meter wurden Laternen abgesägt, das Vordach einer Tankstelle gekappt und 86 Bäume gefällt. Ende August soll die Brücke freigegeben werden. Bis dahin stehen noch Restarbeiten an. Schotter wird aufgeschüttet.

0: den Oberleitungen und Signale montiert. Der Widerstand gegen die FIFA wächst. Nach dem Europäischen Fußballverband UEFA lehnt jetzt auch der CONCACAF die Investorenpläne von FIFA-Chef Infantino ab, einstimmig. Damit stellen sich auch die WM-Gastgeber USA, Mexiko und Kanada gegen den Plan. Infantino will Rechte an den FIFA-Weltmeisterschaften verkaufen. Die Europäer drohen mit Boykott. Deutschland hat einen neuen Juli-Hitzerekord erlebt. Spitzenreiter war Bernburg an der Saale in Sachsen-Anhalt mit 40,5 Grad gestern. Dahinter lagen Kitzingen in Bayern mit 40,4 und Ohlsbach in Baden-Württemberg mit 40,2 Grad. Der bundesweite Allzeit-Hitzerekord bleibt aber bestehen. 41,8 Grad gemessen Ende Juni in Möckern-Drewitz in Sachsen-Anhalt.
1: Ach ja, gefühlt bei mir gestern 42 Grad im Wohnzimmer. Aber das ist aber nur eine inoffizielle Mitteilung. Guten Morgen, da sind wir doch wieder. 17 Grad haben wir aktuell und es werden heute tatsächlich 26 Grad. Das ist zwar schlank 10 Grad weniger als gestern, aber immer noch ganz schön warm. Ein Mix aus Sonne und Wolken heute Morgen sieht so ein bisschen aus wie so ein finsteres Weltuntergangsszenario. Aber ich glaube, es wird nachher gar nicht so schlimm werden. Also in diesem Sinne hoffen wir doch mal.
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1: So, man muss erstmal wieder reinkommen hier, ne, wenn man so lange nicht da war. Ich war jetzt einen Monat im Urlaub, aber die A1 habe ich noch erkannt heute Morgen. Bremen Richtung Hamburg zwischen Mascherkreuz und Harburg. Plastikteile auf der Straße, die habe ich eben nicht gesehen. Die müssen hinter mir abgefallen sein, vielleicht vor meinem Auto. Ansonsten habe ich Blitzer für euch, Simon von Utrechtstraße, beidseitig. Beim Jobcenter vor der Tür. Und dann haben wir einen stehen auf dem Katharinenkirchhof Richtung Neustadt bei der Katharinenkirche vor der Tür. Habt ihr noch was gesehen? 0800 106 8 666. Vielen Dank, gute Fahrt.
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1: Nee, jetzt war ich einen Monat nicht da, jetzt ist Lilly weg. Ich weiß gar nicht, ob sie heute weg ist oder die nächste Woche, aber werde ich gleich mal in Erfahrung bringen. 5.05 Uhr haben wir es jetzt, hier kommt The Calling.
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5.12 Uhr, Rockantenne Hamburg hier. Schönen guten Morgen. Queen und Don't Stop Me Now. Das ist ein guter Song, wenn man nach einem Monat Urlaub wiederkommt. Ich weiß gar nicht, was ich jetzt hier... Ich bin so raus. Ich muss ja wieder reinkommen. Lilly auch nicht da, mein CV. Aber wir kriegen das schon gemeinsam hin. Ich hoffe, ihr habt eine gute Zeit gehabt. Jetzt geht's wieder in die Vollen rein. Zum Beispiel mit der Bloodhound Gang und Firewater Burn. Schönen guten Morgen. Ich bin noch ein bisschen verwirrt. So nach einem Monat Urlaub. Verständlich, oder?

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0: Rockantenne Amorier, 5:21 sind die ersten in Wacken schon wieder wach. Ja, bestimmt, ne? Schönen guten Morgen. 15 Grad heute Morgen, 22 werden es bei euch. Und es wird ein bisschen Regen geben nach der ganzen Hitze gestern und dann diesen kleinen Gewitterchen und Regenstürmchen. Also ist ja wieder alles dabei, ne? Wir haben uns mal umgehört bei euch. Was ist eigentlich das beste Wetter für Wacken?
1: Ich hasse Hitze. Ich hasse aber auch Schlamm. Ich habe eigentlich gerne so ein Mittelding.
2: Ich bin schon seit über 15 Jahren auf Wacken und ja, ich habe alles miterlebt. Und ich kann sagen, die Hitze ist geiler.
3: Wir haben hier alles durch. Vom Wetter her und dementsprechend ist es immer wieder heiß geil.
4: Egal ob Schlamm oder Hitze, Hauptsache Wacken!
0: Heute 22 Grad, das geht ja, ne? Aber dieser Regen am Nachmittag, das könnte dann wieder ein bisschen Schlamm bringen und das wiederum ein bisschen Freude. Warum nicht? Wer spielt denn dieses Jahr in Wacken zum Beispiel Sabaton, aber auch diese Herrschaften hier? Judas Priest, Breaking the Law, Rockantenne Hamburg hier, 5:22 haben wir es. Schönen guten Morgen, das ist der beste Rock. Noch.

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10: Ich bin Katrin Steinberger. Es ist 5:30. Guten Morgen. Nach der UEFA sagt jetzt auch der CONCACAF Nein zu Infantino. Der Fußballverband für Nord- und Mittelamerika sowie die Karibik lehnt die Investorenpläne der FIFA einstimmig ab und damit auch die WM-Gastgeber USA, Kanada und Mexiko. Grund ist Infantinos Plan, WM-Rechte an Investoren zu verkaufen. Die Europäer drohen mit Boykott. Griechenland und die Türkei kämpfen weiter gegen Waldbrände. Auf der Ferieninsel Kreta erschwert Wind die Löscharbeiten. 3 griechische Feuerwehrleute starben, 4 wurden verletzt. Die Türkei zählt seit Mittwoch knapp 170 Brände. An Frankreichs Atlantikküste gibt es leichte Entspannung. Viele Menschen konnten in ihre Häuser zurück. Und auch in Spanien sind die Feuer unter Kontrolle. In Deutschland liegt alkoholfreies Bier voll im Trend. Laut einer neuen YouGov-Umfrage wird es beim oder nach dem Training doppelt so häufig getrunken wie Bier mit Alkohol. Nach der Arbeit ist alkoholfreies Bier beim Feierabenddrink inzwischen fast genauso beliebt wie normales. Gleichzeitig sagen 44% der Befragten, dass sie gar kein Bier trinken.
5: Doch, bei dem Wetter kann man aber mal so ein Elektrolytgetränk zu sich nehmen. Aktuell 17 Grad in Hamburg, 26 werden es heute wieder. Das ist aber ja, 10 Grad kühler als gestern. Da habe ich teilweise 36 Grad auf dem Tacho gehabt. Das ist ja Wahnsinn. Heute so ein Mix aus Sonne und Wolken. Zum Abend hin wieder die Möglichkeit, dass das ein oder andere Gewitter anfängt zu rumsen. Das war ja gestern auch schon der Fall. Aber im Großen und Ganzen erstmal in Ordnung.
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5: Die Straßen erstmal frei heute Morgen. Wenn ihr Blitzer braucht in Niendorf auf der Paul-Sorge-Straße statt einwärts, Ecke Krähenweg, da steht einer. Und ansonsten ist die Sternbrücke eingehoben worden tatsächlich. Jetzt wird sie die nächsten Tage noch ein bisschen daran rumgeschraubt. Aber das ist ja schon mal gut, dass die das da, durch die Stadt überhaupt durchgekriegt haben. Diverse Ampeln abgesägt, das Vordach von der Tankstelle musste runter und. Na gut, das war's erstmal. Wenn ihr noch was habt, 0800 106 866.
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0: Boah, Freunde Stiller. Ein Kompliment, ja, und es ist doch schon wieder Freitag. Das ist wirklich komisch. Wenn man ganz 4 Wochen im Urlaub war und dann zurückkommt und es ist Freitag, dann ist ja quasi schon wieder Wochenende. Und wir gucken auf die Woche zurück. Was waren denn eure Highlights? Mein Highlight war eigentlich die ganze Woche, aber es gab bestimmt auch das ein oder andere Lustige, was an uns vorübergezogen ist. Sven Dahlheimer, der fasst es nochmal zusammen für uns.
1: Die Woche noch einmal im Schnelldurchlauf. Montag.
2: Huhu, Elon Musk sagt, in rund 10 Jahren kann sich jeder alles leisten. Ich kenne viele Leute, die schon jetzt glauben, sie könnten sich alles leisten. Mein Chef zum Beispiel.
3: Sven?
2: Huch, Chef, sorry, war ein Versprecher. Elon Musk glaubt, dass KI schon in etwa 5 Jahren die gesamte menschliche Intelligenz übertreffen wird und danach beginne eine Ära unglaublicher Fülle. Aha. Das wird die Politik aber sicher zu verhindern wissen. Da lacht er.
1: Dienstag.
2: Der DFB-Sportdirektor Rudi Völler stand nach dem WM aus kurz vor einem Rücktritt, hat sich aber doch dagegen entschieden, weil er sich dachte...
4: Du bist gut genug.
2: Ja.
1: Mittwoch.
2: Der CSU-Chef Markus Söder hat alle Kanzlerambitionen offenbar endgültig aufgegeben. Friedrich Merz übrigens auch, bleibt aber trotzdem im Amt. Da lacht er.
1: Donnerstag.
2: Der Langenscheid Verlag hat die Nominierungen für das neue Jugendwort des Jahres bekannt gegeben. Ach, ist das schon wieder soweit? Das ist crazy. Dann leg doch mal los, Susanne.
5: 6, 7.
2: 8, 9.
5: Crash out.
2: Hä, es heißt Burnout.
5: Digga.
2: Das kenne ich.
5: Du bist gut genug.
2: Ich will jetzt nicht kleinlich sein, aber das sind 4 Wörter.
5: Gute Käse.
2: Grammatik ist auch nicht deins, ne?
5: Macker.
2: Kein Grund, gleich unhöflich zu werden.
5: Peak.
2: Ja, der ist jetzt erreicht.
5: Ragebait.
2: Was?
5: Schere.
2: Stein. Gewonnen.
5: Super.
2: Super? Na dann, tschüss.
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Stone Temple Pilots, 5:48 Uhr, Rockantenne Hamburg hier. Schönen guten Morgen. Ihr kennt ja Sum 41 alle, die sind ja in Rente gegangen mittlerweile, aber ihr größter Hit bleibt immer noch bei uns, der hier. Still waiting. Und die Herrschaften mussten erstmal in Rente gehen und jetzt werden sie aber richtig entdeckt, die Punks. Man hat tatsächlich festgestellt im Netz, dass Sum 41 auch eine gute Mittelalterband abgegeben hätte. Hört euch das an. Hätte man auch gut abtanzen können dazu, ne? Aber zum Original natürlich immer noch am besten. Deswegen hier bei Rockantenne Hamburg, Sum 41 und Still Waiting. Schönen guten Morgen.

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2: Ich bin Katrin Steinberger. Es ist 6 Uhr. Guten Morgen. Hamburg setzt morgen beim Christopher Street Day nach dem Anschlag auf den CSD in Berlin auf deutlich mehr Polizei. Konkrete Gefährdungshinweise gibt es aber nicht. Rund 250.000 Menschen werden bei der Parade erwartet. Sie wollen für Vielfalt und den Schutz queerer Menschen demonstrieren. Auch der Berliner CSD-Verein ist mit einem Wagen dabei und betont, Zusammenhalt und Sichtbarkeit sind die Antwort auf Gewalt. Der Widerstand gegen den Investorenplan der FIFA wächst. Nach der WM-Boykottdrohung der UEFA sagt jetzt auch der Verband CONCACAF geschlossen Nein zum Modell von Präsident Gianni Infantino. Das ist der für Nord- und Mittelamerika sowie die Karibik zuständige Fußballverband. Der kritisiert das überstürzte Verfahren der FIFA ohne die Prüfung durch die Gremien und die kurze Frist bis zum 19. September. Ab dem Nachmittag ist Pause. Dann haben alle Schülerinnen und Schüler in Deutschland Sommerferien. Als letzte starten heute die Kinder und Jugendlichen in Bayern in 6 Wochen Pause. Für 9 Tage sind die Schulen bundesweit dann geschlossen, bevor in Hessen, Rheinland-Pfalz und im Saarland am 10. August das neue Schuljahr beginnt.
3: Und da schauen wir doch mal auf das Rockantenne Hamburg-Wetter. Lohnt sich das überhaupt, jetzt in den Urlaub zu gehen? Auf jeden Fall wird es heute warm mit 26 Grad, aber es ist so ein Mix aus Sonne und Wolken und vielleicht sogar ein bisschen Gewitter heute Abend wieder dabei. Insgesamt kommen wir auf 7 Stunden Sonnenschein. Man kann sich eigentlich nicht beschweren. Morgen 23, Sonntag 26, Montag 30 Grad. Also wir sind immer noch mittendrin im Sommer.
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3: Da kann man sich nicht beklagen. Auch auf den Straßen ist ruhig, klar, Ferienzeit, da passiert nicht so viel. Ein paar Blitzer gibt es. Simon von Utrechtstraße beidseitig beim Jobcenter vor der Tür auf St. Pauli. Und beim Katharinenkirchhof Richtung Neustadt, da stehen sie auch heute Morgen. Wenn ihr noch was habt, 0800 168 666. Vielen Dank, gute Fahrt.
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3: Ja, und nächstes Wochenende treffen wir uns auf dem Kiez und dann geht die Jahreskarte raus für unseren FC St. Pauli. Ballbesitz ist das Stichwort. Wenn ihr noch keinen unserer 100 Bälle habt, dann jetzt schon mal das Telefon suchen, denn ich werde in wenigen Augenblicken wieder einen in die Stadt schießen und dann könnt ihr ihn mit ein bisschen Glück auffangen und dann seid ihr drin im Lostopf. Also, bis gleich. Jetzt The Sweet Fox on the Run. Schönen guten Morgen, das ist der beste Rock nonstop.
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0: Sisters of Mercy, Temple of Love. Und wenn ihr in den Temple of Fußball rein wollt, dann braucht ihr einen unserer Bälle. 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
0: 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Also, wenn ihr jetzt dabei sein wollt, dann braucht ihr eine Telefonnummer. Das ist die 0800 106 8 666. Ganz wichtig, jeder nur ein Ball, Freunde.
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0: Snow Patrol bei Rockantenne Hamburg und jetzt geht's um den Ballbesitz.
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0: Die braucht man unbedingt, sogar wenn man in Bayern im Urlaub ist, dann steht man morgens auf, um hier irgendwie bei Rockantenne Hamburg durchzukommen. Guten Morgen, Michael.
2: Ja, moin, moin.
0: Dich hat's dann tatsächlich nach Bayern verschlagen, ja?
2: Ja, wir fahren immer gern in die Berge im Sommer. Auch wenn uns hier so ein bisschen der norddeutsche Wind fehlt, weil es echt unerträglich heiß im Moment.
0: Ja gut, aber gestern war es hier auch heiß, ne? Der Wind kam dann abends.

0: auch gegen einen bayerischen Verein, in dem Fall nicht der FC Bayern München. Was glaubst du, wer könnte es sein? Ja, das muss man sich erstmal daran gewöhnen, ja. Zweite Liga.
1: Ich sag's dir. Früh am Morgen.
0: Spielvereinigung Greuther Fürth wäre es.
2: Ah.
0: Ja, am 9.8. Das ist das erste Spiel. Also, wir drücken die Daumen und wir sehen uns dann nächste Woche auf dem Kiez. Ne? Bis dahin, tschüss, Kowski, schönen Urlaub noch.
1: Danke, ciao.
0: Gerne, hier sind AC/DC und Rock the Blues Away auf Rockantenne Hamburg. 20:06 haben wir es. Schönen guten Morgen. Wenn ihr noch nicht im Ballbesitz seid, immer schön aufpassen. Ihr kriegt noch eine Pille.

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1: You too. It's a beautiful day. Für die gute Laune, Beautiful Day und The Offspring.

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14: Ich bin Katrin Steinberger. Es ist 6:30. Guten Morgen. Findet die nächste Fußball-WM ohne den aktuellen Weltmeister Spanien statt? Möglich wär's. Der Europäische Fußballverband UEFA mit all seinen 55 Mitgliedsverbänden droht der FIFA geschlossen mit Boykott, solange sie ihre Turniere zum Teil an private Investoren verkaufen will. Auch der Kontinentalverband für Nord- und Mittelamerika lehnt diese FIFA-Pläne ab. Ist ein Elektrogerät kaputt, haben wir ab heute das Recht auf Reparatur. Es ist eine europaweite Regelung. Hersteller müssen defekte Geräte in Zukunft reparieren, kostenlos oder zu einem fairen Preis. Das gilt zum Beispiel für neu gekaufte Waschmaschinen, Geschirrspüler, Fernseher, Smartphones und Tablets. So soll weniger Elektroschrott entstehen und Ressourcen geschont werden. Deutschland hat einen neuen Juli-Hitzerekord erlebt. Spitzenreiter war Bernburg an der Saale in Sachsen-Anhalt mit 40,5 Grad gestern. Dahinter lagen Kitzingen in Bayern mit 40,4 und Ohlsbach in Baden-Württemberg mit 40,2 Grad. Der bundesweite Allzeit-Hitzerekord bleibt aber bestehen. 41,8 Grad gemessen Ende Juni in Möckern-Drewitz in Sachsen-Anhalt.
13: wahnsinnig heiß. Heute wird es auch wieder richtig schön muggelig warm. 26 Grad kriegen wir, 17 haben wir. Im Moment kann man gut rausgehen und ein bisschen frische Luft genießen. Aber es wird dann bestimmt wieder muffig werden, weil heute Abend drohen wieder die ein oder andere Gewitterzelle sich zu bilden. Und dann kommt nochmal ein bisschen Regen runter, Blitz und Donner. Morgen 23 Grad, das ist so die kleine Delle, aber viel Sonne. Sonntag wieder 26 mit Sonne, Montag 30, alles gut.
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13: Die Straßen frei heute Morgen. Blitzer auf der Wandsbeker Zollstraße statt einwärts bei Lidl vor der Tür. Und in Niendorf, Paul-Sorge-Straße, Ecke Krähenweg, auch statt einwärts das Ganze. Wenn ihr noch mehr habt, 0800 106
15: 86. 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
13: Guten Morgen.

0: Wie Offspring, 6:39, komm, wir feiern zusammen eure Lieblingsmusik.
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0: Denn jeder hat ja so einen Lieblingssong, auch Jonas aus Siegen. Guten Morgen.
2: Moin.
0: Wie kommst du denn, dass du uns in Siegen hörst?
2: Also zum einen, ich bin halt LKW-Fahrer und bin dann halt auch schon mal in Hamburg unterwegs. Und wenn man dann halt Sendersuche aufmacht, findet man euch halt. Ja, da kommt halt eins zum anderen.
0: Ja, und wie sieht's mit deinem Musikgeschmack aus? Was ist denn dein Lieblingslied?
2: Ja, das wäre Nickelback mit Gotta Be Somebody. Also Nickelback ist halt so die erste Band, die mich so zur Rockmusik geführt hat. Und Gotta Be Somebody ist halt einfach eins meiner ultimativen Lieblingslieder. Und ja.
0: Und ja, ne? Warum nicht? Wir grüßen nach Nordrhein-Westfalen.

Ist das schon die Sommerloch-Geschichte? Rockantenne Hamburg hier mit Linkin Park. Schönen guten Morgen. 6:51 in Berlin ist gestern ein Polizist in einem Wohngebiet spazieren gewesen und dann hat er das entdeckt, was er noch nie zuvor gesehen hat in diesem Wohngebiet, nämlich 10 ausgebüxte Wasserbüffel, die da rumgelaufen sind. Das gibt's doch gar nicht, ja? Die waren allerdings nicht als Löwen verkleidet und auch nicht als Wildschweine, sondern wirklich 10 Wasserbüffel. Die Kinder, die waren ganz schön irritiert in dem Stadtteil, weil die Eltern hatten ihnen versprochen, in den Ferien wird nicht gebüffelt. Ja.

0: Extreme und More Than Words. Gleich Billy Talent. 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
16: Ich bin Katrin Steinberger. Es ist 7 Uhr. Guten Morgen. Hamburgs neue Sternbrücke sitzt an ihrem Platz. In der Nacht ist der 3700 Tonnen Stahlkoloss erfolgreich eingebaut worden. Bis Ende August folgen noch Schotter, Gleise, Oberleitungen und Signale. Dann sollen pro Tag wieder etwa 1000 Züge auf der sogenannten Verbindungsbahn unterwegs sein. Wie die Vorgängerbrücke soll auch die neue Sternbrücke ein Kulturraum werden. FIFA-Chef Infantino bleibt dabei. Trotz Boykottdrohungen durch den Europäischen Fußballverband UEFA hält er an seinem

0: Investorenplänen fest. Doch die Mehrheit für Infantino wackelt deutlich. Auch der Kontinentalverband CONCACAF lehnt den Verkauf von Anteilen an der Fußball-WM an private Investoren ab. Darunter sind die 41 Mitgliedsverbände aus Nord- und Mittelamerika sowie der Karibik zusammengefasst. Die Hamas im Gazastreifen soll vollständig entwaffnet werden, das hat US-Präsident Trump angekündigt. Ein von ihm eingesetzter Friedensrat habe sich darauf geeinigt, schreibt er auf True Social. Im Gegenzug ziehen sich israelische Truppen danach zurück. Hamas-Vertreter haben die Einigung bestätigt, Israel hat sich noch nicht geäußert.
1: Damit kommen wir zum Rockantenne Hamburg-Wetter. Wir kriegen heute 26 Grad, 18 haben wir in Hamburg, 16 in Lüneburg, 15 in Stade. Joa, insgesamt 5 Stunden Sonnenschein, ist viel Grau heute mit dabei. Im Moment scheint hier zumindest über der Innenstadt die Sonne, das ist doch ganz schön. Und heute Abend kann es vielleicht das eine oder andere Gewitter geben, so ähnlich wie gestern. Morgen dann 23, Sonntag 26, Montag 30, alles sommerlich.
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1: Und wir haben einen Liegenbleiber auf der A1 Bremen Richtung Hamburg, zwischen Harburg und Stillhorn. Da ein bisschen vorsichtig dran vorbei. Ansonsten Blitzer, Katharinenkirchhof in der Altstadt Richtung Neustadt, Höhe der Katharinenkirche. Und in Wandsbek, Wandsbeker Zollstraße stadteinwärts bei Lidl vor der Tür. Wenn ihr noch mehr habt, 0800 106 866.
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1: 7.01 Uhr, da ist ja in Wacken bestimmt schon wieder Hochbetrieb heute Morgen. Wir werden da gleich mal rüberschalten, mal gucken, was so abgeht. Jetzt erstmal Billy Talent und Red Flag, 7.02 Uhr, guten Morgen.
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0: Love a Lonely Heart. 7:10 Rockantenne Hamburg hier. Schönen guten Morgen. Gestern war ja der zweite Tag Wacken mit dem ersten richtigen Highlight mit Def Leppard und unserem Volontär Max Friedrich. Der treibt sich da auch rum und hält euch dann gerne mal das Mikrofon unter die Nase. Sprecht ruhig mit ihm, wenn ihr ihn trefft. Wie ist die Stimmung?
1: Ja, wir haben Spaß. Geiles Festival. Heavy Metal. Wacken!
2: So wie es bei einer Kuh sein muss.
3: Zweites Wacken. Das erste Mal war letztes Jahr natürlich Schlammwacken. Dieses Jahr Staubwacken.

0: Geil. Stimmung.
1: Alles gut im Griff. Sonnencreme rauf tun, Schatten suchen. Die besprühen dann vor den Stages ein mit Wasser. Also alles super.
0: Instabil durch Flüssigkeiten. Stabilität durch Geschwindigkeit.
2: Läuft in Wacken. Hier sind Denko Jones und Ship of Lies. Rockantenne Hamburg hier um 10 nach 7. Schönen guten Morgen.

The Clash hier bei Rock Antenne Hamburg, 7.17 Uhr. Wollt ihr eine kleine Urlaubsanekdote? Ich bin jetzt nach 4 Wochen das erste Mal wieder da. Ich war mit meinem Sohn auf Roadtrip. Und dann sind wir erstmal über Österreich Richtung Italien gefahren und waren völlig planlos. Wir sind einfach losgefahren und waren irgendwo am Mittelmeer angekommen. Dann haben wir nur auf eine App geguckt, wo gibt es denn hier Campingplätze. Haben uns einen Campingplatz rausgesucht, sind darauf gefahren, war ganz toll. Saßen dann im Mittelmeer am Wasser oder im Wasser drin und alles war gut. Wir wussten wirklich selber gar nicht, wo wir so richtig sind. Und dann sitzt auf einmal ein kleiner Junge neben uns im Wasser und guckt meinen Sohn an und sagt, hä, bist du nicht der vom Jiu-Jitsu? Hat er da am Strand im Wasser tatsächlich einen Kumpel getroffen, mit dem er den ganzen Tag gespielt hat, die sich ausmaschen kannten. So klein ist die Welt. Das kann also auch, man fährt irgendwo hin, weiß gar nicht, wo man ist und trifft trotzdem Leute, die man kennt. In diesem Sinne, jetzt bin ich wieder da. Euch einen schönen Urlaub, wenn ihr noch vor der Brust habt. Wenn nicht, dann viel Spaß mit Green Day und 21 Guns. 7.18 Uhr haben wir es. 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Schönen guten Morgen.

0: und den Blue Oyster Cult.
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18: Ich bin Katrin Steinberger. Es ist 7:30. Guten Morgen. Seit heute haben Kundinnen und Kunden in Deutschland ein Recht auf Reparatur für kaputte Elektrogeräte. Das gilt erst einmal für bestimmte Produkte wie Waschmaschinen, Kühlschränke, Fernseher und Smartphones. Hersteller müssen Ersatzteile 7 bis 10 Jahre lang bereithalten, abhängig vom letzten Modell. In der 2-jährigen Garantie können Käufer wählen zwischen Reparatur oder Austausch. Der Widerstand gegen die FIFA wächst. Nach dem Europäischen Fußballverband UEFA lehnt jetzt auch der CONCACAF die Investorenpläne von FIFA-Chef Infantino ab, einstimmig. Damit stellen sich auch die WM-Gastgeber USA, Mexiko und Kanada gegen den Plan. Infantino will Rechte an den FIFA-Weltmeisterschaften verkaufen. Die Europäer drohen mit Boykott. Ab dem Nachmittag ist Pause. Dann haben alle Schülerinnen und Schüler in Deutschland Sommerferien. Als letzte starten heute die Kinder und Jugendlichen in Bayern in 6 Wochen Pause. Für 9 Tage sind die Schulen bundesweit dann geschlossen, bevor in Hessen, Rheinland-Pfalz und im Saarland am 10. August das neue Schuljahr beginnt.
0: Das Rockantenne Hamburg Wetter sieht erstmal sehr gut aus heute. Zumindest mal kein Regen. Wir kriegen 26 Grad, was eigentlich auch ganz schön ist, weil gestern war es dann doch ein bisschen zu heiß. Mix aus Sonne und Wolken. Wir kriegen insgesamt 4 Stunden Sonne ab und zum Abend hin vielleicht das eine oder andere Gewitter. Der Rest des Wochenendes dann morgen 23 Grad. Kann man gut aushalten mit Sonne. Sonntag 26, Montag schon wieder 30 Grad.
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0: Auf den Straßen ist nicht viel los. Eine ungesicherte Unfallstelle gibt es allerdings auf der A39 Hamburg Richtung Lüneburg zwischen Handorf und Lüneburg Nord. Da ein bisschen vorsichtig dran vorbei. Ansonsten kann ich euch anbieten Blitzer, Paul-Sorge-Straße in Niendorf statt einwärts beim Krenweg. Und in Wandsbek stehen sie, Wandsbeker Zollstraße statt einwärts bei Lidl vor der Tür. Habt ihr noch mehr? 0800 106 866.
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0: Blue Oyster Cult hier bei Rock Antenne Hamburg, 7.41 Uhr. Ja, und dieser Einbau der neuen Sternbrücke, das ist echt eins der spektakulärsten Bauprojekte in Hamburg. Die letzten Tage war ja wirklich krass. Diese 3.700 Tonnen schwere Brücke ist über die Straße bewegt worden. Musste rund 500 Meter hinter sich bringen. Dafür sind diverse Ampeln abgesägt worden. Sogar das Vordach von der Tankstelle musste weg. Na, und dann konnte man die neue Brücke schon sehen. Woran denkt ihr, wenn ihr sie seht?
1: Meine Fantasie würde sagen, ein Gerippe vielleicht, von einem Wal vielleicht.
2: Kleine Party von irgendwie Fernsehaufführungen oder Aufnahmen zum Beispiel.
3: Ich habe so einen Ausschnitt gepostet und bekam als Antwort, was ist denn das für eine Skulptur?
4: Ein neues Gebäude wahrscheinlich, würde ich sagen.
5: Sieht ja sehr, sehr modern aus, finde ich. Skulptur trifft es eigentlich ganz gut.
6: Und Mammut. Ein Schiff.
7: Vielleicht die erste Brücke, die ins Weltall geschafft wird.
0: Ja, und die alte Brücke ist zersägt worden. Was sollen wir daraus jetzt machen?
8: Aufstellen wie so eine Berliner Mauer.
3: Ist da, wo die Clubs hingezogen sind, nicht noch Platz, dann kann man die dazustellen. Dann ist wieder alles so wie vorher.
2: Alle Einwohner, die hier in der Nähe wohnen, kriegen ein Stück von der Sternbrücke, von der alten.
5: Ein Schwimmbad draus bauen.
9: Ich würde da eine Fußgängerbrücke draus machen.
7: Spenden klingt doch gut.
2: Zum Zerdeppern wäre das zu schade. Vielleicht in einem Museum.
1: Ein Stück wurde rausgeschweißt. Da haben die Bauarbeiter ein Herz in Eisen geschweißt.
0: Siehst du, das ist doch schön. Hier sind die Manic Street Preachers. Design for Life bei Rock Antenne Hamburg. Schönen guten Morgen.

Rockantenne Hamburg mit dem besten Rock nonstop. Heute am 31. Juli übrigens der Tag, wo man die Steuererklärung für das letzte Jahr abgeben muss. Theoretisch zumindest. Wenn ihr keinen Bock habt, müsst ihr euch im Kopf umprogrammieren. Das kann man ganz einfach machen. Zu dieser Musik hier funktioniert das wunderbar, denn hier sind Foreigner und die sagen: Say you will, say you won't. Das gilt auch für die Steuererklärung. Schönen guten Morgen.

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14: Ich bin Katrin Steinberger. Es ist 8 Uhr. Guten Morgen. Hamburg setzt morgen beim Christopher Street Day nach dem Anschlag auf den CSD in Berlin auf deutlich mehr Polizei. Konkrete Gefährdungshinweise gibt es aber nicht. Rund 250.000 Menschen werden bei der Parade erwartet. Sie wollen für Vielfalt und den Schutz queerer Menschen demonstrieren. Auch der Berliner CSD-Verein ist mit einem Wagen dabei und betont, Zusammenhalt und Sichtbarkeit sind die Antwort auf Gewalt. Findet die nächste Fußball-WM ohne den aktuellen Weltmeister Spanien statt? Möglich wär's. Der Europäische Fußballverband UEFA mit all seinen 55 Mitgliedsverbänden droht der FIFA geschlossen mit Boykott, solange sie ihre Turniere zum Teil an private Investoren verkaufen will. Auch der Kontinentalverband für Nord- und Mittelamerika lehnt diese FIFA-Pläne ab. Am Landgericht München fällt heute ein wichtiges Urteil zu KI-Musik. Die Musikverwaltungsgesellschaft GEMA hat den US-Anbieter Suno verklagt. Mit dessen KI lassen sich Songs generieren, deren Melodien aus Sicht der GEMA kaum von der echter Hits zu unterscheiden sind. Die Frage ist, verletzen diese KI-Songs Urheberrechte und haftet dafür Suno oder der Nutzer?
15: Das kann ich euch auch nicht sagen, aber ich kann euch sagen, wie das Wetter wird heute. Wir haben aktuell 18 Grad, Mix aus Sonne und Wolken in ganz Norddeutschland und wir kriegen 26 Grad heute Abend, vielleicht auch noch das ein oder andere kleine Gewitter obendrauf. Morgen 23, Sonntag 26, Montag 30 Grad. Alles mit viel Sonne und immer ein paar Wolken dabei.
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15: Die Straßen sind noch frei, aber es gibt neuen Blitzer von Hans-Peter Moinsen. Wo steht er?
16: Moin Schmidt. Auf der B75 Richtung Harburg in der Aufabfahrt Neuland steht der Blitzeranhänger.
15: Alles klar, wissen wir Bescheid, vielen Dank. Und Horner Rampe Richtung Wilbrook, kurz hinter der Auffahrt zur B5, da stehen Sie auch, wenn ihr noch mehr habt, 0800 106 866.
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15: Lilly ist nicht da, dafür bin ich aus dem Urlaub zurück. 4 Wochen, ach ja, ich hätte nur mal 4 Wochen ranhängen können, aber so ist es nun mal. Wir gucken gleich mal, was passiert ist in Wacken. Der zweite Tag ist vorübergegangen.

0: da waren einige Highlights dabei. Gleich die große Zusammenfassung bei uns vorher. Joan Jett and the Blackhearts, I love Rock'n'Roll. 8:01, guten Morgen.
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0: Der ganz normale Wahnsinn läuft wieder in Wacken. Das hier war ein Freerun's Slaughterhouse. Und gestern war der zweite Tag schon mit dem Highlight, der Flapper nämlich. Und mit dabei auch unser Volontär Max Friedrich mit Mikrofon bewaffnet. Und hier kommt der Wacken Tag 2 Schnelldurchlauf.
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2: Der Blick, den ich heute Morgen aus meinem Fenster hatte, der war unfassbar. Ich gucke auf ein Meer von Zelten.
1: 11 Uhr.
3: Ich bin Captain Iglo. Aus meiner Hose riecht es leicht nach Fisch.
1: 13 Uhr.
4: Digga, was geht hier ab? Hey, ich bin ja Stage. Einfach Südamerika. Chile. Vamos.
1: 14 Uhr.
4: Wackeln.
1: 15 Uhr.
3: Instabil durch Flüssigkeiten. Stabilität durch Geschwindigkeit.
1: 17 Uhr.
5: So wie es bei einer Kuh sein muss.
1: 18 Uhr.
6: Mäh.
1: 20 Uhr.
7: Ich stehe auf die geilen Ladies und gehe trotzdem nur durch den hässlichen Kerl.
1: 21 Uhr.
8: Sugar on me, yes.
1: 22 Uhr.
4: Darauf habe ich den ganzen Tag gewartet. Der Flippert. Komm, dreh lauter.
1: 0 Uhr.
2: Das scheint wohl so ein Ding in Wacken zu sein, dass die Bands einfach früher von der Bühne gehen und dann nochmal wiederkommen. Roaster Tour hat es ja auch gemacht.
1: 1 Uhr.
2: Das war auf jeden Fall der Donnerstag, Tag 2 in Wacken. Check.
0: Ja, schön. War ja einiges los. Besonders Captain Iglo hat mir sehr gut gefallen. Hier sind Airborne, Life After Death, hier bei Rock Antenne Hamburg. 10:08 haben wir es schön gemacht.

Warlock für immer. Bei Rockantenne Hamburg, das müsst ihr euch mal reinziehen, wir haben den 31. Juli, gestern haben wir fast irgendwie 35 Grad gehabt und es gibt den ersten Baumarkt, den Globus Baumarkt, der in seiner Gartenabteilung angefangen hat, Weihnachtsdeko zu verkaufen. Das kann man sich auch nicht vorstellen. 60 Zentimeter große Kunststoff-Weihnachtsmänner gibt's da jetzt. Ja, ja, gut. Fühlt sich damit vielleicht in der Dachgeschosswohnung ein bisschen kühler an. Hier sind Liquido und Narcotic. 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
13: Ich bin Katrin Steinberger. Es ist 8:30. Guten Morgen. FIFA-Chef Infantino bleibt dabei. Trotz Boykottdrohungen durch den Europäischen Fußballverband UEFA hält er an seinen Investorenplänen fest. Aber der Widerstand wächst und die Mehrheit für seine Pläne wackelt. Auch der Kontinentalverband CONCACAF lehnt die Idee ab, Anteile an der Fußball-WM an private Investoren zu verkaufen. Darunter sind die 41 Mitgliedsverbände aus Nord- und Mittelamerika und der Karibik zusammengefasst. Ist ein Elektrogerät kaputt, haben wir ab heute das Recht auf Reparatur. Es ist eine europaweite Regelung. Hersteller müssen defekte Geräte in Zukunft reparieren, kostenlos oder zu einem fairen Preis. Das gilt zum Beispiel für neu gekaufte Waschmaschinen, Geschirrspüler, Fernseher, Smartphones und Tablets. So soll weniger Elektroschrott entstehen und Ressourcen geschont werden. Mobile Klimageräte werden in Deutschland knapp. Wegen der Hitze sind viele Modelle gerade nicht mehr zu bekommen. Die Nachfrage ist stark gestiegen. Bis Ende Juli wurden fast 390.000 Geräte verkauft. Das sind 130% mehr als im gleichen Zeitraum letztes Jahr. Besonders der Juni sticht hervor. Da wurden rund 290.000 Klimageräte verkauft.
14: Wow. Und ich habe keins davon gekauft. Wir schauen mal auf die Temperaturen. Heute 26 Grad, da könnte man eine Klimaanlage brauchen. 19 haben wir aktuell. Gibt einen Mix aus Sonne und Wolken und heute Abend vielleicht auch noch ein kleines Gewitterchen obendrauf. Morgen 23, Sonntag 26, Montag 30. Alles mit Sonne und ein paar Wolken. Also sehr sommerlich das Wochenende.
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14: Die Straßen weiterhin frei. Ein paar Gegenstände liegen auf der A1 Hamburg Richtung Lübeck zwischen Dreieck Norderelbe und Dreieck Südost. Und ansonsten habe ich nur Blitzer für euch. Und zwar B475, also Bürgersbereichstraße, die Harburger Umgehung stadtauswärts in der Abfahrt Neuland. Da stehen sie. Und dann haben wir einen auf der Wandsbeker Zollstraße stadteinwärts bei Lidl. Und wenn ihr noch mehr habt, 0800 106
12: 86. 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

0: ACDC hier bei Rock Antenne Hamburg am Freitag, dem 31. Die Woche geht schon wieder zu Ende. Ich glaube, das Highlight war für viele in Hamburg, dass die Sternbrücke 500 Meter durch die Stadt gefahren wurde mit ihren 3700 Tonnen. Und heute Nacht ist das Ding eingehängt worden und jetzt wird es dann halt alles festgeschraubt und dann könnt ihr demnächst wieder die Züge fahren. Ganz interessant. Aber es gab noch mehr Highlights, auch das ein oder andere lustige. Sven Dahleimer, bitte!
1: Die Woche noch einmal im Schnelldurchlauf. Montag.
2: Huhu. Elon Musk sagt, in rund 10 Jahren kann sich jeder alles leisten. Ich kenne viele Leute, die schon jetzt glauben, sie könnten sich alles leisten. Mein Chef zum Beispiel.
3: Sven?
2: Huch, Chef, sorry, war ein Versprecher. Elon Musk glaubt, dass KI schon in etwa 5 Jahren die gesamte menschliche Intelligenz übertreffen wird und danach beginne eine Ära unglaublicher Fülle. Aha, das wird die Politik aber sicher zu verhindern wissen. Da lacht er.
1: Dienstag.
2: Der DFB-Sportdirektor Rudi Völler stand nach dem WM-Aus kurz vor einem Rücktritt, hat sich aber doch dagegen entschieden, weil er sich dachte...
4: Du bist gut genug.
2: Ja.
1: Mittwoch.
2: Der CSU-Chef Markus Söder hat alle Kanzlerambitionen offenbar endgültig aufgegeben. Friedrich Merz übrigens auch, bleibt aber trotzdem im Amt. Da lacht er.
1: Donnerstag.
2: Der Langenscheid Verlag hat die Nominierungen für das neue Jugendwort des Jahres bekannt gegeben. Ach, ist das schon wieder soweit? Das ist crazy. Dann leg doch mal los, Susanne.
5: 6-7.
2: 8-9.
5: Crash out.
2: Hä? Es heißt Burnout.
5: Digger.
2: Das kenne ich.
5: Du bist gut genug.
2: Ich will jetzt nicht kleinlich sein, aber das sind 4 Wörter.
5: Gute Käse.
2: Grammatik ist auch nicht deins, ne?
5: Macker.
2: Kein Grund, gleich unhöflich zu werden.
5: Peak.
2: Ja, der ist jetzt erreicht.
5: Rage Bait.
2: Was?
5: Schere.
2: Stein. Gewonnen.
5: Super.
2: Super? Na dann, tschüss.
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0: Gilro, hier bei Rockantenne Hamburg. 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
0: 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Hier sind die Smashing Pumpkins.

0: Queen und gleich Mando Diao. Black Saturday, den hören wir gleich nach den Nachrichten, kurz nach 9.
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15: Ich bin Katrin Steinberger. Es ist 9 Uhr. Guten Morgen. Es ist geschafft. Die neue Sternbrücke in Hamburg ist eingebaut. 3700 Tonnen ist die Stahlbrücke schwer. Der Transport dorthin war enorm aufwendig. Bewegt wurde der Koloss auf 48 selbstfahrenden Modultransportern mit insgesamt 1088 Rädern. Entlang der letzten 500 Meter wurden Laternen abgesägt, das Vordach einer Tankstelle gekappt und 86 Bäume gefällt. Ende August soll die Brücke freigegeben werden. Bis dahin stehen noch Restarbeiten an. Schotter wird aufgeschüttet, Schienen, Oberleitungen und Signale montiert. Seit heute gilt in der EU das Recht auf Reparatur, bedeutet für uns Kunden, Hersteller müssen kaputte Geräte in Zukunft reparieren, entweder gratis oder zu einem fairen Preis. Die neue Regelung betrifft vor allem neu gekaufte Waschmaschinen, Geschirrspüler, Fernseher, Smartphones und Tablets. Für diese Produkte müssen ausreichend Ersatzteile zur Verfügung sein. Der Widerstand gegen den Investorenplan der FIFA wächst. Nach der WM-Boykottdrohung der UEFA sagt jetzt auch der Verband CONCACAF geschlossen Nein zum Modell von Präsident Gianni Infantino. Das ist der für Nord- und Mittelamerika sowie die Karibik zuständige Fußballverband. Der kritisiert das überstürzte Verfahren der FIFA ohne die

0: Prüfung durch die Gremien und die kurze Frist bis zum 19. September.
1: Schauen wir mal, was da passiert mit der WM. Die ist jetzt ja sowieso erstmal vorbei und dann kümmern wir uns ums Sommerwetter. Und das wird heute wieder schön bei 26 Grad. Mix aus Sonne und Wolken. Heute Abend vielleicht noch ein bisschen Gewitter. On top, morgen 23, Sonntag 26, Montag 30. Also ihr seht, wir bleiben voll drin im Sommer.
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1: Und auch auf den Straßen ist es sommerlich leer, nämlich nichts los. In der Ferienzeit passiert das ja öfter mal. Allerdings gibt es Blitzer. Erik hat einen. Wo steht er? Guten Morgen.
3: Morgen, Alex. In Woltersdorf, kurz vorm Ortsausgang, Richtung Breitenfelde. Das ist, wenn man A24 die Autobahn runterfährt und dann Richtung Mölln will.
1: Ah, alles klar. Jetzt wissen wir, wo wir sind. Und dann haben wir auch noch einen stehen auf der Wandsbeker Zollstraße stadteinwärts bei Lidl vor der Tür und Horner Rampe Richtung Billbrook, kurz hinter der Auffahrt zur B5. Wenn ihr noch mehr habt, immer her damit. 0800 106 8666. Dankeschön, gute Fahrt.
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1: Ne, Lilly hat sich verkrümelt, hat sich gesagt, wenn Schmidt aus dem Urlaub wiederkommt nach 4 Wochen, dieses braune Elend will ich nicht sehen, kann ich auch verstehen. Ich bin natürlich das perfekte Bronzening aufgetragen auf meinen Körper und deswegen als auch die perfekte nächste halbe Stunde mit ganz viel geiler Musik habe ich für euch rausgesucht. Phil Collins mit dabei, Kenny Loggins, die Toten Hosen. 6 Songs am Stück hier bei Rockantenne Hamburg. 9:03. Guten Morgen.
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0: Sechs am Stück waren das, aber...
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0: Wir haben noch mehr Eishaus zum Beispiel. Das Straßencafé ist natürlich gern genommen bei diesem Wetter. Und Creed gibt's auch noch. Sacrifice, alles gleich, kurz nach halb.
2: Geil, Five Finger Death Punch bringt ein neues Album raus, da hören wir rein. Außerdem steht natürlich weiter unsere Leitung nach Wacken und wie immer freitags Bier nach vier, ein 5-Liter-Fass Blockbräu für euch und gemeinsam läuten wir dann höchst offiziell Ding Dong das Wochenende ein. 15 Uhr geht's los, der Home Run auf Rock Antenne Hamburg.
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9: Das Rockantenne Hamburg, Wetter, ein Mix aus Sonne und Wolken. Wir haben 20 Grad mittlerweile, wir kriegen 26, morgen 23, Sonntag 26, Montag 30. Also alle Tage gut mit viel Sonne. Heute Abend allerdings der einzige Tag dieses Wochenende, wo es nochmal rumsen könnte, könnte hier und da noch ein Gewitterchen geben.
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9: Und auf den Straßen ist nichts los, ihr kommt überall gut durch. Wir haben allerdings auf der A7 Flensburg Richtung Hamburg zwischen Dreieck Nordwest und der Ausfahrt Stelling die rechte Spur gesperrt. Da laufen Reinigungsarbeiten, nicht so schlimm. Und wir haben ein paar Blitzer. Und zwar Simon von Utrechtstraße in St. Pauli, beidseitig beim Jobcenter vor der Tür. Und in Niendorf, Paul-Sorge-Straße statt einwärts, Ecke Krähenweg. Habt ihr noch mehr? 0800 10686.
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0: Guns N' Roses hier bei Rockantenne Hamburg, wo jeden Tag über 1 Million Leute zuhören. Und wenn ihr jeder von euch uns euren Lieblingssong geben würde, dann würden wir gar nicht mehr schaffen, die zu spielen. Aber einen pro Tag schaffen wir, das machen wir jetzt.
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0: Und zwar mit dem Rocksong von Jonas aus Siegen in Nordrhein-Westfalen. Guten Morgen.
2: Moin.
0: Sag mal, wie kommst du denn eigentlich an Rockantenne Hamburg?
2: Also zum einen, ich bin halt LKW-Fahrer und bin dann halt auch schon mal in Hamburg unterwegs. Und wenn man dann halt Sendersuchlauf macht, findet man euch halt.
0: Ja, das ist gut.
2: Kommt halt eins zum anderen.
0: Ja, sehr gut. Und bist uns treu geblieben. Welcher Song ist denn dein Lieblingssong?
2: Ja, das wäre Nickelback mit Gotta Be Somebody. Also Nickelback ist halt so die erste Band, die mich so zur Rockmusik geführt hat. Und ja. Gotta Be Somebody ist halt einfach eins meiner ultimativen Lieblingslieder. Und ja.
0: Ja. Dann hören wir den jetzt, würde ich sagen. Ne? Für dich und alle anderen Nickelback mit Gotta Be Somebody um 9.46 Uhr hier auf Rockantenne Hamburg. Schönen guten Morgen.

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6: Ich bin Sophie Gareis. Es ist 10 Uhr. Guten Tag. Rund um Hamburg müssen sich Autofahrer ab heute auf viel Verkehr einstellen. Der ADAC rechnet mit vollen Straßen Richtung Nord- und Ostsee, denn ab heute haben alle Bundesländer Ferien. Zu den schlimmsten Staurouten zählt der ADAC die A1 Bremen-Hamburg-Fehmarn, die A7 Hannover-Hamburg-Flensburg, die A23 Hamburg-Heide und die A24 Hamburg-Schwerin-Berlin. Während sich die Waldbrandlage in Frankreich und Spanien entspannt, ist die Situation in Griechenland und der Türkei weiter angespannt. Die von hoher Trockenheit und Hitze begünstigten Brände werden von kräftigem Wind weiter angefacht und machen der Feuerwehr sehr zu schaffen. Und auch bei uns in Deutschland kämpft die Feuerwehr gegen Brände. In den Chiemgauer Alpen sind seit Mittwochnacht rund 300 Kräfte im Einsatz. Das sind gute Nachrichten für die Region und die Wirtschaft. Der Elektroautobauer Tesla stellt in seinem deutschen Werk in Grünheide zahlreiche neue Mitarbeiter ein. Die ersten 1000 Beschäftigten haben jetzt gestartet. Die nächsten 1000 sollen dann im Oktober beginnen. Das Unternehmen hatte im April angekündigt, die Produktion wegen der gestiegenen Nachfrage deutlich auszuweiten und dadurch auch Stellen zu schaffen.
7: Das Rockantenne Hamburg-Wetter sieht erstmal ganz gut aus. Ein bisschen grauer heute als gestern, auch ein bisschen kühler als gestern, was ja nicht so schlecht ist. Wir kommen heute auf 26 Grad. Ich finde das immer noch ganz schön warm. Mix aus Sonne, Wolken. Heute Abend vielleicht sogar nochmal ein Gewitter. Morgen 23, Sonntag 26, Montag 30 Grad. Alles überwiegend sonnig.
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7: Und auf den Straßen nichts los, außer ein paar Blitzer. B475 Harburger Umgehung, Stadt auswärts, Höhe Abfahrt Neuland, da stehen sie mal wieder. Und Horner Rampe Richtung Bilbro, kurz hinter der Auffahrt zur B5. Und wenn ihr noch mehr habt,

0: 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Vielen Dank, gute Fahrt.
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2: Da ist er endlich, der Freitagvormittag. Und in den geht's jetzt gleich rein mit den Killers. Green Day, John Waite, den Helicopters und vorneweg Classic Rock von Toto mit Hold the Line.
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2: Dylan Fry heizt uns gleich ein. Mit der Heat is on. Und R.E.M. habe ich auch mit dabei. Das ist der beste Rock nonstop für diesen Freitagvormittag hier bei Rock Antenne Hamburg.
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1: Jawohl, wir feiern die Vereine in unserer Rock City und das mit einem ganzen Festival. Rockantenne Hamburg Band, rockt euch durch, wir bringen Freibier oben drauf und alles, was natürlich zu einem anständigen Fest dazugehört. Angemeldet in der Rockantenne Hamburg App hat sich auch Simon aus Hohen. Moin erstmal.
2: Moin.
1: Simon, was für ein Verein seid ihr? Was macht ihr Tolles?
2: Wir sind die Motorradfreunde Erfte und wir sind ein kleiner Zusammenschluss von knapp über 20 Leuten, die gerne Motorrad fahren, gerne feiern und wir veranstalten immer Ende August unser Sommertreffen in Bargen an der Eider und ja, da wollen wir gerne ein bisschen feiern und Bier trinken.
1: Ja, cool. Also ihr seid generell eine sehr feiermotivierte Truppe, höre ich raus. Wie sehen denn die Feiern bei euch so aus, du Patsch?
2: Spiel, Spaß und Spannung. Da gibt es natürlich immer Getränke, Leckeres vom Grill. Da werden Spiele gespielt, da wird Bier getrunken, da wird zusammen gelacht, wenig geweint. Wir haben eigentlich immer gutes Wetter, das heißt Tränen haben wir nicht in den Augen. Und das ist eigentlich der Grund, warum wir euer Gewinnspiel gewinnen sollten. Denn das ist immer eine relativ teure Angelegenheit. Und das wäre natürlich super, wenn wir dabei eine Unterstützung hätten.
1: Ja, das stimmt. Und die Fördergelder für Vereine werden noch dazu immer mehr gekürzt. Genau deshalb setzen wir da an. Habt ihr noch irgendwelche Special-Wünsche?
2: Ich hoffe, ihr bringt dann auch die Rockantenne-Kaffeetasse mit. Da würde ich mich drauf freuen und ein Bier draus trinken.
1: Das können wir doch. Bier aus der Kaffeetasse. Probiere ich nachher gleich mal aus. Simon, du hast schon mal alles richtig gemacht. Dich angemeldet in der Rockantenne Hamburg App und ihr macht das jetzt bitte auch. 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
12: Ich bin Sophie Gareis. Es ist 11 Uhr. Guten Tag. Es ist geschafft. Die neue Sternbrücke ist eingebaut. Der Transport der 3700 Tonnen schweren Stahlbrücke war enorm aufwendig. Bewegt wurde der Koloss auf 48 selbstfahrenden Modultransportern. Entlang der letzten 500 Metern wurden sogar extra Laternen abgesägt, das Vordach einer Tankstelle gekappt und 86 Bäume gefällt. Ende August soll die Brücke freigegeben werden. Die Arbeitslosenzahlen sind, wie erwartet, im Juli gestiegen. Im Vergleich zum Vormonat stieg die Zahl um 71.000 auf rund 3 Millionen Menschen. Die Quote ging auf 6,4% nach oben. Der Grund für den Anstieg ist auch saisonbedingt. Im Juli steigt die Arbeitslosigkeit meist wegen der startenden Sommerpause und weil sich viele Schulabsolventen erstmal arbeitslos melden. Das Landgericht München hat mit einem Urteil gerade die Urheberrechte von Musikkünstlern gestärkt. Die Musikverwertungsgesellschaft GEMA hatte gegen das US-Unternehmen Suno geklagt. Der Grund? Viele der dort generierten KI-Songs ähneln Musikstücken wie Atemlos, Daddy Cool oder Mambo No. 5 zu sehr. Suno darf KI-Songs, die echten Liedern zu stark ähneln, nicht mehr ohne Einstimmung vervielfältigen und mit den echten Songs auch nicht mehr trainieren.
13: Danke, Sophie. Gleich ganz echte Musik von den Subways. Jetzt das auch echte Rockantenne Hamburg. Wetter kurz nach 11. Es ist gar nicht mal so warm. Also ich hätte es fast wärmer eingeschätzt, weil es fühlt sich warm an. 22 Grad bei den Mundsburg-Türmen, 22 in Bahrenfeld. Bei euch in Holln steht sogar nur 21 Grad. Geht noch hoch auf sommerliche 26 Grad. Viel Sonne heute dabei. Dann am Abend wieder die Möglichkeit, dass es da so ein bisschen gewittert. Regen auch. Das Wochenende aber wieder trocken und freundlich. Morgen dann 10 Stunden Sonne, 23 Grad. Da kann man schon mal was machen.
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13: Stop and go auf der A1 Lübeck Richtung Hamburg zwischen Billstedt und Norderelbbrücke 3 Kilometer. A7 Hannover Richtung Hamburg zwischen Hausbruch und Elbtunnel, da ist auch voll, 5 Kilometer Stop and go. Und in der Gegenrichtung A7 zwischen Stellingen und Elbtunnel, da nochmal 4 Kilometer stockend. Blitzer stehen in Horn auf der Horner Rampe, wenn ihr Richtung Wilbrook fahrt, kunstet ihr da Auffahrt zur B5. Und in Niendorf, da haben sie sich auch hingestellt, Paul-Sorge-Straße statt Einwärts-Ecke, Krähenweg. Wenn ihr noch irgendwas habt, dann sagt gern Bescheid. 0800 168 666. Gute Fahrt!
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14: Schönen Freitagvormittag euch gleich mit Bryan Adams, Led Zeppelin, Mr. Susi Quattro vorneweg. Eine Rock'n'Roll Queen von den Subways.
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14: Schön, dass ihr mit dabei seid.

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2: Eine Portion Schockrock liefert uns gleich alles super. Jawohl, Good Sound. Nehmen wir doch gern für diesen Freitag. Und Engchen, das habe ich auch mit dabei. Wish You Were Here. Und das ist noch mehr gleich hier auf Rockantenne Hamburg.
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1: Der Holy Ground erbebt. Seit Mittwoch läuft wieder das legendäre Wacken Open Air. Mittendrin sind auch unsere super Festivalreporter Mosch Hansen und Captain Godzilla. Und die haben jetzt wieder mal einen wirklich wichtigen Survival-Tipp für uns.
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1: Wow, na dann nehmen wir gleich mal einen großen Schluck jetzt von der Kaffeetasse und dazu gibt's hier im besten Rock Nonstop bei Rock Antenne Hamburg jetzt auch ein bisschen Wacken-Feeling mit Dominum. Wir liefern uns ja unser Album der Woche mit ihrer neuesten Scheibe und da hören wir jetzt rein. Dr. Doktor, schönen Freitag.

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6: Ich bin Sophie Gareis. Es ist 12 Uhr. Guten Tag. Die Zahl der Arbeitslosen ist auch in Hamburg im Juli im Vergleich zum Vormonat gestiegen, um knapp 2.900 auf etwa 96.900. Die Arbeitslosenquote liegt damit bei 8,5%. Das hat die Agentur für Arbeit in Hamburg mitgeteilt. Vor einem Jahr lag die Quote bei 8,4%. Im südlichen Europa wüten gerade zahlreiche Waldbrände. Und das könnte auch viele deutsche Touristen treffen, die jetzt in den Sommerferien eigentlich einen Urlaub in die Regionen geplant hatten. Vor allem wer Pauschalreisen gebucht hat, könnte bei einer Stornierung aber Glück haben, sagt Carolina Voithal vom Europäischen Verbraucherzentrum Deutschlands. Wer individuell gebucht hat, ist darauf angewiesen, ob die Leistung zum Beispiel von Hotels angeboten werden kann oder nicht. Seit heute gilt in der EU das Recht auf Reparatur. Das bedeutet für uns Kunden, Hersteller müssen kaputte Geräte in Zukunft reparieren, entweder gratis oder zu einem fairen Preis. Die neue Regelung betrifft vor allem neu gekaufte Waschmaschinen, Geschirrspüler, Fernseher, Smartphones und Tablets. Für diese Produkte müssen ausreichend Ersatzteile verfügbar sein.
7: Dankeschön, Sophie. Gleich Billy Idol für euch. Jetzt Blick auf das Rockantenne Hamburg Wetter. So ein paar mehr Wolken jetzt am Himmel. 23 Grad, es fühlt sich ziemlich warm an, trotzdem an der Binnenalster. 23 Grad in Oldenfelde, 22 noch bei euch ein Radbruch. Geht hoch auf 26 Grad am Freitag. Viel Sonne später noch dabei, am Abend dann aber auch Gewitter möglich. Das gesamte Wochenende trocken. Das sieht ziemlich gut aus und vor allem hell und sonnig. 23 Grad morgen maximal drin.
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7: 0800 1068 666, ihr ruft an, wenn ihr was seht. Wer ist jetzt dran? Moin.
9: Moin, Erike. Ich habe für euch eine Gefahrenmeldung. Ja. A1 Lübeck Richtung Hamburg in der Ausfahrt Rheinfeld. Da hat wohl ein LKW-Reifenplatzer gehabt. Da liegt die ganze Ausfahrt voll mit Reifenteilen.
7: Okay, danke, Erik. Und da gibt es nochmal Reifenteile und zwar in der anderen Richtung. A1 Hamburg Richtung Lübeck zwischen Kreuz Lübeck und Lübeck-Meusling, also weiter im Norden. Da Reifenteile auf der Straße. Dann Stop and Go A1 Lübeck Richtung Hamburg zwischen Öjendorf und Stillhorn 6 Kilometer, A7 Hannover Richtung Hamburg zwischen Hausbruch und Elbtunnel 5 Kilometer Stop and Go und in der anderen Richtung A7 zwischen Schnelsen und Elbtunnel satte 8 Kilometer Stop and Go. Kommt gut ans Ziel am Freitag.
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10: Freitag, Mittag, ja, das Wochenende ist schon so langsam in Sicht. Und damit es jetzt ein bisschen schneller kommt, gehen wir hier Vollgas gleich mit Nickelback, Kenny Loggins, dem Beatsteaks. Und vorneweg tanzen wir eine Runde mit uns selbst, wie Billy Idol Treffen vorschlägt. Dancing with myself.
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2: Da wird es gleich sommerlich mit Bon Jovi. You make me feel something like summertime. Ja, genau, der richtige Soundtrack fürs Wochenende Summertime. Und Falling in Reverse habe ich auch mit dabei. All My Woman. Damit geht's durch diesen Freitagmittag hier bei Rockantenne Hamburg.
3: Geil, Five Finger Death Punch bringt ein neues Album raus, da hören wir rein. Außerdem steht natürlich weiter unsere Leitung nach Wacken und wie immer freitags Bier nach vier, ein 5-Liter-Fass Blockbräu für euch und gemeinsam läuten wir dann höchst offiziell Ding Dong das Wochenende ein. 15 Uhr geht's los, der Home Run auf Rockantenne Hamburg.
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1: Seit Mittwoch herrscht in Schleswig-Holstein wieder Ausnahmezustand. Wacken läuft. Und Tag 2 gibt's jetzt nochmal im Schnelldurchlauf.
2: Der Wacken Schnelldurchlauf. 8 Uhr.
3: Der Blick, den ich heute Morgen aus meinem Fenster hatte, der war unfassbar. Ich gucke auf ein Meer von Zelten.
2: 11 Uhr.
4: Ich bin Captain Iglo. Aus meiner Hose riecht es leicht nach Fisch.
2: 13 Uhr.
5: Egal, was geht hier ab? Hey, Banger Stage. Einfach Südamerika. Chile. Vamos.
2: 14 Uhr.
5: Wackelt.
2: 15 Uhr.
4: Instabil durch Flüssigkeiten. Stabilität durch Geschwindigkeit.
2: 17 Uhr.
6: So wie es bei einer Kuh sein muss. Juhu.
2: 18 Uhr.
7: Mäh.
2: 20 Uhr.
8: Ich stehe auf die geilen Ladies und geh trotzdem nur durch den hässlichen Kerl.
2: 21 Uhr.
9: Sugar on me, yes.
2: 22 Uhr.
5: Darauf habe ich den ganzen Tag gewartet. Der Flippert. Komm, dreh lauter.
2: 0 Uhr.
3: Das scheint wohl so ein Ding in Wacken zu sein, dass die Bands einfach früher von der Bühne gehen und dann nochmal wiederkommen. Roaster Tour hat's ja auch gemacht.
2: 1 Uhr.
3: Das war auf jeden Fall der Donnerstag, Tag 2 in Wacken. Check.
1: Also ich höre ganz viel Spaß raus. Danke dir, Max. Heute und morgen feiert es sich also nochmal schön, bevor sich Wacken dann wieder für ein Jahr einmummelt. Und wir geben natürlich auch Vollgas und holen uns das Wacken-Feeling nach Hause, ins Büro, ins Auto, wo auch immer ihr Rock Antenne Hamburg hört. Jetzt mit Airborne. Alive After Death im besten Rock nonstop bei Rock Antenne Hamburg.

Jawohl, neue Musik von Airborne, hier für euch auf Rockantenne Hamburg. Achtung Autofahrer, Vorsicht bitte auf der A1 Bremen-Hamburg zwischen Buchholzer Dreieck und Dibbersen, da in beiden Richtungen Gefahr durch Menschen auf der Straße. Menschen auf der Straße zwischen Buchholzer Dreieck und Dibbersen in beiden Richtungen A1 Bremen-Hamburg. Vorsicht bitte. 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
1: Ich bin Arno Siegemund, es ist 13 Uhr, guten Tag. Rund um Hamburg müssen sich die Autofahrer ab heute auf viel Verkehr einstellen. Der ADAC rechnet mit vollen Straßen Richtung Nord- und Ostsee, denn ab heute haben ja alle Bundesländer Ferien. Zu den schlimmsten Stauruten zählt der ADAC die A1 Bremen-Hamburg-Fehmarn, die A7 Hannover-Hamburg-Flensburg und die A23 Hamburg-Heide und die A24 Hamburg-Schwerin-Berlin. Der Widerstand gegen die Investorenpläne der FIFA wächst. Zuerst gab es ja die WM-Boykottdrohung der UEFA. Dann hat der Verband der mittel- und nordamerikanischen Länder den Vorschlag abgelehnt. Und jetzt folgt auch noch der asiatische Fußballverband. Damit hätte der Vorschlag von FIFA-Präsident Infantino zahlenmäßig keine Mehrheit mehr. Er steht also vor dem Aus. Außenminister Wadephul hat die von den USA verkündete Einigung auf eine Entwaffnung der Hamas begrüßt. Dies sei eine hoffnungsvolle Neuigkeit, schreibt der CDU-Politiker auf X. Entscheidend sei jetzt, dass ein echter Fortschritt erzielt werde und die Hamas tatsächlich entwaffnet werde. Zuvor hatte US-Präsident Trump von einer Einigung auf die vollständige Entwaffnung der Hamas berichtet.
2: Danke, Arno. Gleich laute Mucke von den All-American Rejects für euch. Jetzt zum Mittag nochmal das Rockantenne Hamburg-Wetter. Es ist sehr hell hier in der City, Sonne schön am Schein, aber die Temperaturen sind jetzt so gar nicht vergleichbar mit gestern. Jetzt 23 Grad gemessen beim Bahnhof Dammtor, 23 in Volksdorf, 22 bei euch in Quickborn, immerhin 26 Grad, ist auch schön wollig warm. Dann, genau wie gestern, so gegen 18 Uhr Gewitter und Regen am Start. Dafür aber das Wochenende wieder trocken. Morgen alleine 10 Stunden Sonne, 23 Grad maximal, bisschen kühler, aber es wird schön.
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2: Vorsicht bitte auf der A1, Hamburg Richtung Bremen, zwischen Hollenstedt und Heidenau, da liegen Gegenstände auf der Straße. Auch A1, Lübeck Richtung Hamburg, zwischen Öjendorf und Dreieck Norderelbe, da jetzt 7 Kilometer Stop and Go, da hat es einen Unfall gegeben. A7, auch verstopft, Hannover Richtung Hamburg, zwischen Heimfeld und Elbtunnel sind das 3 Kilometer Stop and Go. In der anderen Richtung satte 7 Kilometer zwischen Schnelsen Nord und Elbtunnel. Und auch A24 ist voll, Hamburg Richtung Berlin, wenn ihr da zwischen Rheinweg und Witzhafe unterwegs seid, 4 Kilometer stockend. 0800 168 666, unsere kostenlose Studio-Hotline. Klaus, du hast noch einen frischen Blitzer gesehen. Erzähl mal, wo steht er? Moin.
3: Moin. Holstenkamp, stadteinwärts, vor der Brücke am Diebstahl. Da steht ein Dreibein.
2: Danke, Klaus. Gute Fahrt in Richtung Wochenende.
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10: Ich bin Arno Siegemund, es ist 14 Uhr, guten Tag. Es ist ein Meilenstein eines spektakulären Bahnbauprojektes mitten in Hamburg-Altona. Der Rohbau der neuen Sternbrücke ist nach stundenlanger nächtlicher Vorarbeit komplett eingebaut worden. Der 3.700-Tonnen-Koloss wurde damit erfolgreich eingeparkt. In der Nacht hatte die 108 Meter lange und 21 Meter breite Eisenbahnbrücke die letzten

0: und 500 Meter entlang der Max-Brauer-Allee hinter sich gebracht und wurde dann gegen 3 Uhr in der Nacht in ihre Endlage gedreht. Schon Ende August sollen die Züge wieder über die Sternbrücke rollen. In Deutschland ist die Zahl der Arbeitslosen im Juli um 71.000 gestiegen und liegt erstmals wieder über der Marke von 3 Millionen. Die Quote erhöhte sich auf 6,4%. Die Bundesagentur für Arbeit spricht von einem schwachen Arbeitsmarkt und begründet den Anstieg vor allem mit jahreszeitlichen Effekten. Und in der Industrie fallen weiterhin monatlich rund 15.000 Jobs weg, was nur teilweise durch andere Branchen ausgeglichen werden kann. In der spanischen Nordafrika-Exklave Ceuta sind in den vergangenen Tagen fast 50.000 Migranten irregulär von Marokko aus über die Grenze gekommen. Die Regierung in Spanien spricht von einer schweren Krise und setzt erstmals seit 5 Jahren wieder Militär zur Unterstützung der Grenzsicherung ein. Mindestens 19 Menschen starben bei dem Versuch, schwimmend nach Ceuta zu gelangen.
1: Gleich Classic Rock von Deep Purple, jetzt das Rockantenne Hamburg-Wetter mit 23 Grad auf der Vettel, 23 in Bagdeheide und 21 Grad aktuell am Meer in Cuxhaven. Heute Nachmittag und am Abend sind auch wieder Schauer, teilweise auch Gewitter möglich. Morgen am Sonnabend meiste Zeit trocken, Sonne und Wolken und bis 23 Grad.
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1: Achtung bitte jetzt auf der A23, wenn ihr in Richtung Heide unterwegs seid. Hier liegen Gegenstände zwischen Pinneberg Nord und Tornisch. Stop and Go auf der A1 Lübeck Richtung Hamburg. Zwischen Oehlendorf und Dreieck Norderelbe 7 Kilometer. Und wenn ihr weiterfahrt in Richtung Bremen auf der A1 nochmal 6 Kilometer zwischen Hollenstedt und Heidenau. 6 Kilometer auch stockend, A7 in Richtung Süden vom Elbtunnel. In der Gegenrichtung Richtung Süden. Vom Elbtunnel 9 Kilometer, also Richtung Norden vom Elbtunnel 6 und in Richtung Süden 9 Kilometer. Haben wir das? Wenn ihr auch noch was habt, dann kostenlos durchrufen unter der 0800 1068 666. Gute und sichere Fahrt, jetzt wie versprochen, die Purple.
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0: Geil, Five Finger Death Punch bringt ein neues Album raus, da hören wir rein. Außerdem steht natürlich weiter unsere Leitung nach Wacken und wie immer freitags Bier nach vier, ein 5-Liter-Fass Blockbräu für euch und gemeinsam läuten wir dann höchst offiziell Ding Dong das Wochenende ein. 15 Uhr geht's los, der Homerun auf Rockantenne Hamburg.
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0: Gestern Abend auch in Wacken gespielt.
1: Super, mega, oberaffengeil.
2: Mein Highlight.
0: Def Leppard hier auf Rockantenne Hamburg. Das ist der beste Rock nonstop für euch. Und gleich um kurz nach drei. Classic Rock von Rod Stewart. Außerdem Avril Lavigne.
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19: Ich bin Anno Siegemund, es ist 15 Uhr. Guten Tag. In Hamburg ist die Zahl der Arbeitslosen im Juli gegenüber dem Juni um knapp 2.900 gestiegen. Die Arbeitslosenquote klettert um 0,3 Punkte auf 8,5% und liegt damit leicht über dem Wert des Vorjahres von 8,4%. Die Arbeitsagentur in Hamburg nennt als Gründe unter anderem Urlaubszeiten in Personalabteilungen und verzögerte Neueinstellungen. Sachsens Ministerpräsident Kretschmer droht der geplanten Renten- und Pflegereform der Bundesregierung im Bundesrat die Zustimmung zu verweigern. Der CDU-Politiker kritisiert vor allem die geplante Abschaffung der abschlagsfreien Rente nach 45 Jahren und sieht zu wenig Verständnis für die besondere Lage im Osten. Mehrere ostdeutsche Regierungschefs teilen die Kritik, könnten aber die Reform in der Länderkammer nicht allein stoppen. Heute tritt endlich das Recht auf Reparatur in der EU in Kraft. Die Hersteller müssen ihre Geräte reparaturfreundlich machen und

0: Sie müssen auch noch lange Ersatzteile bereithalten. Bisher galt das hauptsächlich für größere Haushaltsgeräte, aber auch für Fernseher oder Tablets. Kleinere Haushaltsgeräte wie Kaffeemaschinen fallen noch nicht unter die neue Regel. Das soll sich dann im nächsten Jahr ändern. Dann müssen zum Beispiel auch Akkus in Geräten austauschbar sein.
1: Danke, Arno. Gleich Avril Lavigne, jetzt das Rockantenne Hamburg-Wetter mit 24 Grad an den Mundsburg-Türmen, 24 Grad in Kaltenkirchen und 26 Grad aktuell in Jesteburg. Heute Nachmittag und am Abend sind dann wieder Schauer, teilweise auch Gewitter möglich. Sehe hier fürs Weser-Ems-Gebiet und Bremen, da gibt es aktuell schon eine Unwetterwarnung vor schweren Gewittern, Starkregen und Hagel. Morgen dann ruhiges Wetter an eurem Sonnabend, nämlich Sonne und Wolken, maximal 23 Grad.
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1: 4 Staumeldungen.
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1: Geduld braucht ihr aktuell, wenn ihr auf der A1 Lübeck Richtung Hamburg unterwegs seid. 9 Kilometer stockend jetzt zwischen Oehlendorf und Stillhorn. 10 Kilometer Stop and Go, jetzt auf der A7 Richtung Süden von Schnelsen Nord bis zum Elbtunnel runter, etwa eine Dreiviertelstunde länger. Die Gegenrichtung jetzt, A7 in Richtung Norden, hier zwischen Heimfeld und Elbtunnel 6 Kilometer. Und letzte Autobahn ist jetzt die A24 in Richtung Berlin, 4 Kilometer zwischen Rheinbeek und Witzhafen. Und danke an Rockantenne Hamburg-Hörer Klaus, einen Blitzer gesehen auf dem Holstenkamp, stadteinwärts. Habt eine gute und sichere Fahrt.
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1: Und gleich unser Wochenschnelldurchlauf, ein Thema.
4: Der Langenscheid Verlag hat die Nominierungen für das neue Jugendwort des Jahres bekannt gegeben. Ach, ist das schon wieder soweit?
1: Ja, und ich bin sehr gespannt, ob dem Kollegen Sven dazu ein anständiger Gag eingefallen ist. Ich gehe mal davon aus. Hört ihr gleich, jetzt wie versprochen, Avril Lavigne, es ist Freitag.
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0: YouTube für euren Freitagnachmittag und dann auch noch live. Ja, so sind wir. Rockantenne Hamburg mit dem besten Rock nonstop. Gleich ganz neue Musik von Kiss and Dynamite. War sonst noch was diese Woche? Der Kollege Sven meint, ja.
1: Die Woche noch einmal im Schnelldurchlauf. Montag.
2: Elon Musk sagt, in rund 10 Jahren kann sich jeder

0: alles leisten. Ich kenne viele Leute, die schon jetzt glauben, sie könnten sich alles leisten. Mein Chef zum Beispiel.
1: Sven?
0: Huch, Chef, sorry, war ein Versprecher. Elon Musk glaubt, dass KI schon in etwa 5 Jahren die gesamte menschliche Intelligenz übertreffen wird und danach beginne eine Ära unglaublicher Fülle. Aha, das wird die Politik aber sicher zu verhindern wissen. Da lacht er.
2: Dienstag.
0: Der DFB-Sportdirektor Rudi Völler stand nach dem WM-Aus kurz vor einem Rücktritt, hat sich aber doch dagegen entschieden, weil er sich dachte...
3: Oh, ist gut genug.
0: Ja.
2: Mittwoch.
0: Der CSU-Chef Markus Söder hat alle Kanzlerambitionen offenbar endgültig aufgegeben. Friedrich Merz übrigens auch, bleibt aber trotzdem im Amt. Da lacht er.
2: Donnerstag.
0: Der Langenscheid Verlag hat die Nominierungen für das neue Jugendwort des Jahres bekannt gegeben. Ach, ist das schon wieder soweit? Das ist crazy. Dann leg doch mal los, Susanne.
4: 6-7.
0: 8-9.
4: Crash out.
0: Hä, es heißt Burnout.
4: Digger.
0: Das kenne ich.
4: Du bist gut genug.
0: Ich will jetzt nicht kleinlich sein, aber das sind 4 Wörter.
4: Gute Käse.
0: Grammatik ist auch nicht deins, ne?
4: Macker.
0: Kein Grund, gleich unhöflich zu werden.
4: Peak.
0: Ja, der ist jetzt erreicht.
4: Rage Bait.
0: Was?
4: Schere.
0: Stein. Gewonnen.
4: Super.
0: Super? Na dann, tschüss.
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0: mit Alice Cooper, Rockantenne Hamburg hier. Und auf der zweiten Bühne, da bauen hier schon Bon Jovi auf. Hört ihr gleich um kurz nach 3:30. Und das hier wird unser Sommer-Rocksong der Stunde. Von Powderfinger.
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16: 15.30 Uhr, halb vier.
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16: Autobahnen sind noch ein bisschen voller geworden. A1 Lübeck Richtung Hamburg, 9 Kilometer stockend zwischen Oehlendorf und Stillhorn. Das wird noch leicht getoppt von der A7 Richtung Süden. Hier sind das jetzt von Schnelsen Nord bis zum Elbtunnel runter 12 Kilometer, dreiviertel Stunde länger. In der Gegenrichtung A7 Richtung Norden, da steht ihr jetzt vom Dreieck Südwest bis zum Elbtunnel hoch 8 Kilometer. Und auf der A24 in Richtung Berlin 4 Kilometer zwischen Rheinbeek und Witzhafel. Gut in sichere Fahrt in Richtung Wochenende.
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1: Der beste Rock nonstop natürlich hier auf Rockantenne Hamburg, die Bloodhound Gang. Gleich Classic Rock Perle von Foreigner. Jetzt Band, Bier und Bratwurst und zwar bei euch im Verein. Wir kommen rum, wenn ihr Lust habt natürlich.
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0: Der beste Rock Nonstop mit Metallica. Whiskey in the Jar hier auf Rockantenne Hamburg. Und vom Whiskey gleich zum 5-Liter-Fass-Blockbräu von den Landungsbrücken. Das sollt ihr natürlich auch heute an diesem Freitag wieder bekommen. Gleich um kurz nach 4. Dann hört ihr auch den brandneuen Song von Ninkelsen. Und Classic Rock von Genesis.
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8: Ich bin Arno Siegemund, es ist 16 Uhr. Guten Tag. Auf der Hamburger Reeperbahn ist Theatermacher Conny Littmann mit einem Stern geehrt worden. Damit ist der 73-Jährige erst die zweite Persönlichkeit, die diese Auszeichnung erhält. Der erste Stern wurde 1996 für Udo Lindenberg verlegt. Littmann hat mit dem Schmidt-Theater, Schmidts Tivoli und dem Schmidtchen die Kulturlandschaft auf St. Pauli über Jahrzehnte geprägt. In diesem Jahr feiert er sein 50-jähriges Bühnenjubiläum. Zudem war er einige Jahre lang Präsident des FC St. Pauli. In der spanischen Nordafrika-Exklave Ceuta sind nach Angaben des Regionalpräsidenten innerhalb weniger Tage rund 60.000 Migranten irregulär angekommen. Der beispiellose Andrang aus Marokko hat eine schwere Krise dort ausgelöst. Erstmals seit dem Massenzustrom vom Mai 21 setzt die spanische Regierung wieder das Militär zur Unterstützung der Grenzsicherung ein. Ceuta mit seinen rund 84.000 Einwohnern ist vom Mittelmeer und von Marokko eingeschlossen und steht massiv unter Druck. Die Ukraine entsendet Feuerwehrleute nach Frankreich, um die Bekämpfung der Waldbrände zu unterstützen. Sie beteiligen sich im Rahmen des EU-Katastrophenschutzmechanismus. Auch 15 Spezialfahrzeuge seien entsandt worden, so ein Sprecher in Kiew.
9: Gleich Genesis, jetzt das Rockantenne Hamburg-Wetter mit aktuell 25 Grad am Berliner Tor und in York, 23 Grad aktuell in Wacken. Heute Nachmittag und am Abend sind auch wieder Schauer und teilweise auch Gewitter möglich. Morgen dann eher ruhigeres Wetter an eurem Sonnabend, sympathische Mischung aus Sonne und Wolken und maximal 23 Grad.
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9: Achtung auf der A23.
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9: Hamburg in Richtung Heide, da ist ein Fahrradfahrer unterwegs zwischen Itzehoe Nord und Schenefeld auf der A23 in Richtung Heide. Das sind die längsten Staus heute Nachmittag. Geht los mit der A1 Lübeck Richtung Hamburg, 9 Kilometer von Öhendorf bis Stillhorn. Auf der A7 in Richtung Süden, da geht das jetzt schon hinter Quickborn los bis zum Elbtunnel. Ja, 14 Kilometer Stop and Go, eine gute Stunde länger, haltet durch. In der Gegenrichtung A7 Richtung Norden vom Elbtunnel 7 Kilometer und auf der A24 in Richtung Berlin zwischen Rheinbeek und Witzhafe 4 Kilometer. Gute und sichere Fahrt.
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9: Und damit kommen wir jetzt zum heiteren Teil, nämlich zu diesem 5-Liter-Fass-Blockbräu von den Landungsbrücken. Das ist für euch und euer Wochenende. Einfach jetzt kostenlos durchrufen unter der 0800 1068 666 und gemeinsam läuten wir dann auch höchst offiziell, ganz wichtig, gleich für alle das Wochenende ein. 0800 1068 666.

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Nickelback, Rattle the Cage.

0: der Song hat mich hier hinten an die Wand gedrückt. Ich muss erstmal wieder langsam nach vorne kommen. Das waren geile neue Gitarren von Nickelback. Gleich 15:45. Rockantenne Hamburg hier. Wer will denn mein Wochenendbier? Hallo.
1: Moin, Nadine hier.
0: Nadine, wie sehr freust du dich aufs Wochenende?
1: Sehr.
0: Ja, was hast du Schönes vor?
1: Chillen, grillen und das schöne Wetter genießen, hoffentlich.
0: Und dazu würde sich ja wunderbar jetzt hier so ein 5-Liter-Fass Blockbräu eignen, oder?
1: Aber fantastisch würde sich das dazu eignen.
0: Dann hast du jetzt die wichtige Aufgabe und Rock City Hamburg hört dir zu, bitte jetzt ganz offiziell für uns alle das Wochenende einzuzählen.
1: 5, 4, 3, 2, 1, Wochenende!
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0: Das hast du souverän gemacht, zu Recht dir dein 5-Liter-Fass Blockbräu verdient. Ein schönes Wochenende. Viel Spaß beim Grillen und Bier trinken.
1: Danke, euch auch. Ein schönes Wochenende.
0: Und welcher Song darf jetzt nicht fehlen am Freitagnachmittag?
1: Hier sind AC/DC mit Hell's Bells.
0: So ist es.
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0: Hier ist immer Grillsaison. Rob Grill auf Rockantenne Hamburg, der beste Rock nonstop. Und das wird euch auch gefallen. Nightwish. Und das ist unser Sommerrock-Song der Stunde gleich, um kurz nach 16:30. Von Smash Mouth.
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9: Gleich 16.30 Uhr, halb 5.
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9: Das sind die längsten Staus heute Nachmittag. Geduld braucht ihr auf der A1 Lübeck in Richtung Hamburg. 8 Kilometer zwischen Oegendorf und Stillhorn. A7 in Richtung Süden. Unser längster Stau momentan von Quickborn bis zum Elbtunnel. 15 Kilometer, eine Stunde länger, haltet durch. In der Gegenrichtung A7 Richtung Norden vom Dreieck Südwest bis zum Elbtunnel steht ihr 6 Kilometer. Und letzte Autobahn ist jetzt die A24 in Richtung Berlin. 4 Kilometer zwischen Rheinbeck und Witzhafe. Und danke an Klaus, einen Blitzer gesehen, Holstenkamp statt einwärts. Gute und sichere Fahrt. Hier kommt die Musik.
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Smash Mouth hier im Home Run auf Rockantenne Hamburg. Achtung Autofahrer, jetzt ein Fahrradfahrer A1 Lübeck in Richtung Hamburg auf der Norderelbbrücke. Gefahr durch einen Fahrradfahrer A1 Lübeck in Richtung Hamburg. Gute und sichere Fahrt mit dem besten Rock Nonstop. Das sind jetzt Nightwish für euch hier im Home Run.

Vom AC/DC bis Zeppelin. 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Jetzt mit dem nächsten Classic-Rock-Kracher.

0: Der beste Rock Nonstop mit Boston. Rockantenne Hamburg hier, der Home Run. Jetzt Airborne, die spielen morgen ja auch in. Und so sah für unseren Premium-Reporter Max der zweite Tag auf dem Festival aus.
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2: Der Blick, den ich heute Morgen aus meinem Fenster hatte, der war unfassbar. Ich gucke auf ein Meer von Zelten.
1: 11 Uhr.
3: Ich bin Captain Iglo. Aus meiner Hose riecht es leicht nach Fisch.
1: 13 Uhr.
4: Egal, was geht hier ab? Hey, Banger Stage. Einfach Südamerika. Chile. Vamos.
1: 14 Uhr.
4: Wackelt.
1: 15 Uhr.
3: Instabil durch Flüssigkeiten. Stabilität durch Geschwindigkeit.
1: 17 Uhr.
5: So wie es bei einer Kuh sein muss. Juhu.
1: 18 Uhr.
6: Mäh.
1: 20 Uhr.
7: Ich stehe auf die geilen Ladies und geh trotzdem nur zu den hässlichen Kerlen.
1: 21 Uhr.
8: Sugar on me.

0: 21 Uhr.
1: Darauf habe ich den ganzen Tag gewartet. Def Leppard, komm, dreh lauter!
0: 0 Uhr.
1: Das scheint wohl so ein Ding in Wacken zu sein, dass die Bands einfach früher von der Bühne gehen und dann nochmal wiederkommen. Roaster Tour hat es ja auch gemacht.
0: 1 Uhr.
1: Das war auf jeden Fall der Donnerstag, Tag 2 in Wacken. Check.
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0: Immer der beste Rock nonstop hier auf Rockantenne Hamburg. Und von Robert zu den Rolling Stones. Classic Rock Perle gleich um kurz nach 5. Und die Age Blocks auf Rockantenne Hamburg.
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13: Ich bin Arno Siegemund, es ist 17 Uhr. Guten Tag. Die Ausgaben der Techniker-Krankenkasse für Versicherte in Schleswig-Holstein sind deutlich gestiegen. Pro Kopf gab die TK im vergangenen Jahr 4.016 Euro aus, insgesamt knapp 2,3 Milliarden Euro und damit so viel wie nie zuvor. Mehrere ostdeutsche Ministerpräsidenten stellen sich gegen die Rentenpläne von Kanzler Merz und Arbeitsministerin Baas. Anlass ist die geplante Abschaffung der abschlagsfreien Rente nach 45 Beitragsjahren. Sachsens Regierungschef Kretschmer droht mit einem Nein im Bundesrat, ebenso Mecklenburg-Vorpommerns Ministerpräsidentin Schwesig und andere Vertreter der ostdeutschen Länder. Die Bundesregierung verteidigt die Reform als Gesamtkonzept, die nur im Ganzen funktionieren könne, so ein Sprecher. In der spanischen Nordafrika-Exklave Ceuta haben 60.000 Menschen illegal die Grenze zu Spanien übertreten und eine Krise ausgelöst. Außenminister Wadephul bezeichnet die Lage als besorgniserregend. Er fordert, Spanien müsse umgehend die vollständige Kontrolle über Ceuta zurückgewinnen. Der Schutz der europäischen Außengrenzen sei von überragender Bedeutung, um illegale Migration einzudämmen, so Wadephul.
14: Gleich die H-Blocks, jetzt das Rockantenne Hamburg-Wetter mit 25 Grad am Domriesenrad, 25 in Undelow und 24 Grad aktuell bei euch in Bargfeldstegen. Heute Nachmittag und am Abend sind noch einzelne Schauer und auch Gewitter möglich. Von Südwesten zieht gerade etwas hier in unsere Richtung. Morgen dann am Sonnabend spätestens ruhiges Wetter, Sonne und Wolken im Mix bis 23 Grad, überwiegend trocken.
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14: Achtung auf der A7.
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14: In Richtung Norden zwischen Elbtunnel und Othmarschen eine ungesicherte Unfallstelle und vorsichtig fahren auch auf der A23 in Richtung Heide. Hier liegen Gegenstände zwischen Pinneberg Süd und Pinneberg Mitte. Das sind die drei längsten Staus heute Nachmittag. A1 Lübeck Richtung Hamburg rechnet mit 8 Kilometern zwischen Billstedt und Dreieck-Norderelbe. Auf der A7 in Richtung Süden steht ihr vom Elbtunnel 15 Kilometer, haltet durch. Eine Stunde länger wird mir aktuell angezeigt. Und in der Gegenrichtung A7 Richtung Norden 6 Kilometer vom Dreieck Südwest. Und bis zum Elbtunnel hoch. 0800 168 666, unsere kostenlose Nummer für Staus, Blitzer und für diesen Glücksball jetzt. Da kommt er auch schon, der ist für euch.

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1: 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Und ihr legt jetzt schnell noch am Freitag das solide Fundament, wenn ihr euch auch noch einen Glücksball sichert. Mit dem kommt ihr dann heute in einer Woche auf den Spielbodenplatz. Und dann wird ausgelost. 0800 1068 666. Viel Glück, dazu jetzt die H-Block.
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0: Ärzte, Toten Hosen, die Richtung, da kann ich mitsingen und das ist toll und das gefällt mir am besten.
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0: Dieser im Home Run auf Rockantenne Hamburg, das ist der beste Rock nonstop. Gleich Musik aus unserem fantastischen Album der Woche von Dominum. Jetzt hätte ich noch einen Glücksball hier für euch.
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0: Heute in einer Woche wird ausgelost auf dem Spielbudenplatz. Dann bringt ihr bitte euren Glücksball mit. Und wer braucht noch einen? Rockantenne Hamburg, Lassi, hallo.
2: Moin, Lars, hier ist Martin.
0: Martin, warum musst du unbedingt eine Saison lang beim FC St. Pauli dabei sein?
2: Weil ich eigentlich HSVer bin, aber mir St. Pauli auch gerne das Spiel und Spiel angucke.
0: Ja.
2: Und dass für mich da mal die Möglichkeit wäre, dass wir wirklich anzugucken. Und nicht nur in der Kleidung zu sitzen.
0: Mal die richtige Atmosphäre am Millerntor-Stadion mit Hells Bells, genau. Und so weiter.
2: Genau.
0: Schönes Catering. Ja, das finde ich ja gut, dass du Hauptsache Hamburg-Fußball großartig findest.
2: Richtig. Und ich sage mal eine Stadt, zwei Vereine. Ne?
0: Dann kriegst du jetzt deinen Ball auch. Jetzt musst du mir sagen, wo muss ich den etwa hinschießen? So grobe Richtung?
2: Bin kurz vor Eppendorf.
0: Achtung, das schaffe ich doch. Hier kommt dein Ball und bitte fangen.
2: Und
0: damit hast du auch noch dein persönliches Glückslos. Und ich hoffe, du hast heute in einer Woche Zeit. Dann sehen wir uns auf dem Spielbudenplatz. 100 Bälle haben wir rausgegeben und damit ausgelost. Viel Glück.
2: Super, vielen Dank.
0: Und ihr könnt auch gerne online einchecken. Rockantenne.hamburg oder in der App. Und ihr habt's gehört, ob FC St. Pauli oder HSV begeistert oder beides. Hier bekommt ihr immer den besten Rock nonstop auf Rockantenne Hamburg. Und das ist neue Musik von Dominum. Hier Thriller im Home Run.

0: Hier sind die guten Gitarren zu Hause, natürlich auch die von den Scorpions. Rockantenne Hamburg mit dem besten Rock nonstop. Gleich Radiohead. Und unser Sommerrocksong der Stunde von Feeder.
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6: 17.30 Uhr, halb sechs.
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6: Achtung Autofahrer, auf der A7 in Richtung Süden zwischen Galsdorf und Egesdorf, da liegen Reifenteile. Das sind die längsten Staus heute Nachmittag auf der A1 Lübeck Richtung Hamburg. 6 Kilometer zwischen Billstedt und Dreieck Norderelbe. A7 in Richtung Süden vom Elbtunnel jetzt immer noch 12 Kilometer, haltet durch. In der Gegenrichtung A7 Richtung Norden zwischen Heimfeld und Elbtunnel 8 Kilometer stockend. Letzte Autobahn ist jetzt die A24 in Richtung Berlin zwischen Rheinweg und Witzhafel 4 Kilometer. Gut und sichere Fahrt.
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0: Der beste Rock Nonstop mit Radiohead hier auf Rockantenne Hamburg. Gleich Twisted Sister, jetzt in die Schanze. Was ein krasses Schauspiel diese Woche, oder? In der Nacht auf heute ist die neue Sternbrücke eingehoben worden. Ende August sollen die Züge dann auch schon wieder rollen. So eine riesige Brücke mitten auf der Max-Power-Allee. Ein echt skurriles Bild. Und wir haben euch, die ja auch zahlreich vor Ort wart, mal gefragt, woran denkt ihr denn, wenn ihr diese neue Sternbrücke so seht?
1: Meine Fantasie würde sagen, ein Gerippe vielleicht, von einem Wal vielleicht.
2: Ich habe so einen Ausschnitt gepostet und bekam als Antwort, was ist denn das für eine Skulptur?
3: Ein neues Gebäude, wahrscheinlich würde ich sagen.
4: Sieht ja sehr, sehr modern aus, finde ich. Skulptur trifft es eigentlich ganz gut.
5: Und Mammut.
6: Ein Schiff.
7: Vielleicht die erste Brücke, die ins Weltall geschafft wird.
0: Was machen wir jetzt mit der alten Sternbrücke?
8: Alle Einwohner, die hier in der Nähe wohnen, kriegen ein Stück von der Sternbrücke, von der alten.
9: Ein Schwimmbad draus bauen.
10: Ich würde da eine Fußgängerbrücke draus machen.
7: Spenden klingt doch gut.
8: Zum Zerdeppern wäre das zu schade. Vielleicht in einem Museum.
1: Ein Stück wurde rausgeschweißt. Da haben die Bauarbeiter ein Herz in Eisen geschweißt.
0: Sehr kreativ. Die neue Sternbrücke. Vielleicht schaut ihr am Wochenende auch mal vorbei. In Richtung Wochenende jetzt mit dem besten Rock Nonstop. Und wie versprochen, Classic Rock von Twist.

0: Republic auf Rock Antenne Hamburg, der beste Rock nonstop und gleich. Gaslight Anthem. Und voll auf die 12, Classic Rock von Survivor.
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10: Ich bin Arno Siegemund, es ist 18 Uhr, guten Abend. Bundesbildungsministerin Prien hat bei einem Besuch der Lufthansa-Technik in Hamburg die Bedeutung der Luftfahrtbranche für die deutsche Wirtschaft hervorgehoben. Gleichzeitig hat sie junge Menschen ermutigt, sich dort zu bewerben. Sie lobte das Unternehmen dafür, dass es gezielt Seiten- und Quereinsteiger etwa aus der Autoindustrie ausbildet. Aktuell werden rund 200 Quereinsteiger in einem speziellen Trainingszentrum geschult, viele davon Kfz-, Anlagen- oder Industriemechaniker. Wegen des Flüchtlingsansturms auf Ceuta hat Bundeskanzler Merz Spanien aufgefordert, die Lage so schnell wie möglich in den Griff zu bekommen. Der Schutz der EU-Außengrenzen sei entscheidend für die Bekämpfung der illegalen Migration, sagte Merz. Von Marokko erwarte man, dass sie die illegalen Migranten unverzüglich wieder zurücknehmen. In der kleinen spanischen Exklave im Norden Afrikas halten sich im Moment 60.000 Flüchtlinge auf. Gute Nachrichten für alle Azubis in Deutschland. Wer in einem Betrieb mit Tarifvertrag lernt, verdient deutlich mehr als noch vor ein paar Jahren. Im Durchschnitt sind die Ausbildungsvergütungen im vergangenen Jahr im Schnitt um fast 7% gestiegen. Deutlich stärker als die normalen Löhne. So eine Studie der Hans-Böckler-Stiftung.
11: Danke, Arno. Gleich Classic Rock von Survivor. Jetzt euer Rockantenne Hamburg Feierabendwetter mit 24 Grad am Dammtor, 22 in Uetersen und 25 Grad aktuell in Lüneburg. Heute Abend sind noch Schauer und Gewitter möglich. Die Unwetterwarnung gilt aktuell fürs nördliche Niedersachsen. Dort schwere Gewitter, Starkregen, Sturmböen und auch Hagel möglich. Morgen insgesamt ruhiges Wetter an eurem Sonnabend. Sonne- und Wolkenmix bis 23 Grad, überwiegend trocken, ja.
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11: Hier staut sich das noch.
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11: Auf der A1 Lübeck Richtung Hamburg zwischen Billstedt und Dreieck Norderelbe 6 Kilometer. Auf der A7 in Richtung Süden vom Elbtunnel etwa 10. In der Gegenrichtung A7 Richtung Norden vom Elbtunnel 8 Kilometer stockend. Und auf der A24 in Richtung Berlin zwischen Rheinbeek und Witzhafe 4 Kilometer. Gute und sichere Fahrt. Da ist er, der Freitagabend.
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11: Gleich nochmal unser Wochenschnelldurchlauf. Ein Thema.
13: Der DFB-Sportdirektor Rudi Völler stand nach dem WM aus kurz vor einem Rücktritt, hat sich aber doch dagegen entschieden, weil er sich dachte...
11: Was er sich gedacht hat, das hört ihr gleich. Jetzt hört ihr voll auf die 12. Classic Rock von Survivor.
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0: Unter 7 Minuten 20 mache ich es nicht. Bei den Dire Straits und Money for Nothing hier auf Rockantenne Hamburg. Das ist der beste Rock nonstop. Gleich mit Lenny Kravitz. War sonst noch was diese Woche? Der Kollege Sven meint, ja.
1: Die Woche noch einmal im Schnelldurchlauf. Montag.
2: Huhu, Elon Musk sagt, in rund 10 Jahren kann sich jeder alles leisten. Ich kenne viele Leute, die schon jetzt glauben, sie könnten sich alles leisten. Mein Chef zum Beispiel.
3: Sven?
2: Huch, Chef, sorry, war ein Versprecher. Elon Musk glaubt, dass KI schon in etwa 5 Jahren die gesamte menschliche Intelligenz übertreffen wird und danach beginne eine Ära unglaublicher Fülle. Ja, das wird die Politik aber sicher zu verhindern wissen.

0: Da lacht er.
1: Dienstag.
2: Der DFB-Sportdirektor Rudi Völler stand nach dem WM-Aus kurz vor einem Rücktritt, hat sich aber doch dagegen entschieden, weil er sich dachte...
3: Du bist gut genug.
2: Ja.
1: Mittwoch.
2: Der CSU-Chef Markus Söder hat alle Kanzlerambitionen offenbar endgültig aufgegeben. Friedrich Merz übrigens auch, bleibt aber trotzdem im Amt. Da lacht er.
1: Donnerstag.
2: Der Langenscheid Verlag hat die Nominierungen für das neue Jugendwort des Jahres bekannt gegeben. Ach, ist das schon wieder soweit? Das ist crazy. Dann leg doch mal los, Susanne.
4: 6-7.
2: 8-9.
4: Crash out.
2: Hä? Es heißt Burnout.
4: Digga.
2: Das kenne ich.
4: Du bist gut genug.
2: Ich will jetzt nicht kleinlich sein, aber das sind 4 Wörter.
4: Gute Käse.
2: Grammatik ist auch nicht deins, ne?
4: Macker.
2: Kein Grund, gleich unhöflich zu werden.
4: Peak.
2: Ja, der ist jetzt erreicht.
4: Ragebait.
2: Was?
4: Schere.
2: Stein. Gewonnen.
4: Super.
2: Super? Na dann, tschüss.
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0: Best Rock Nonstop mit den Three Doors Down auf Rockantenne Hamburg. Gleich Classic Rock von Bon Jovi. Und gleich um kurz nach 6:30 hier auf Rockantenne Hamburg unser fantastischer Sommerrock-Song der Stunde. Von Bruce Springsteen. Das wird schön.
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5: 18.30 Uhr, halb sieben.
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5: Vier Staus habe ich hier noch auf dem Schirm. A1 Lübeck in Richtung Hamburg, 6 Kilometer zwischen Billstedt und Dreieck Norderelbe. Auf der A7 in Richtung Süden steht ihr noch. 10 Kilometer von Schnelsen Nord bis zum Elbtunnel, haltet durch. In der Gegenrichtung A7 Richtung Norden 8 Kilometer zwischen Heimfeld und Elbtunnel und auf der A24 in Richtung Berlin etwa 4 Kilometer zwischen Rheinbeek und Schwarzenbeek-Grandel. Gut und sichere Fahrt, jetzt wie versprochen mit Bruce Springsteen.
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0: Classic Rock von Bon Jovi hier im Home Run auf Rock Antenne Hamburg. Es gab diese Woche aber auch wieder neue Musik hier, ordentlich.
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0: Diesen Song habe ich diese Woche hier mehrfach gespielt, die neue Single von Nickelback. Die haut mal richtig rein. The Cage macht Lust aufs neue Album, was dann auch noch dieses Jahr kommt. Oktober. Außerdem bei uns am Mittwoch in der Neueinsteiger-Show gelaufen. Neue Musik von Airborne. Here she comes. Neueinsteiger. Auch super. Und heute dann natürlich ganz frisch erschienen das neue Album von Five Finger Death Punch, Legacy. Das schon mal zum Vorfreuen ist nächste Woche unser Album der Woche. Ihr bekommt jetzt aber schon einen geilen Song daraus, nämlich Everybody Lies. Five Finger Death Punch, neu auf Rock Antenne Hamburg.

0: Ein Freitagabend mit Metallica hier auf Rockantenne Hamburg. Achtung Autofahrer, Fußgänger auf der A7 Flensburg-Hamburg, bitte vorsichtig fahren zwischen Dreieck Nordwest und Stellingen, Gefahr durch Fußgänger. Und da haben wir auch aktuell Aquaplaning in beiden Richtungen, Gefahr zwischen Dreieck Nordwest und Schnellsen, Aquaplaning dort auf der A7. Und gleich... Der beste Rock nonstop mit den Red Hot Chili Peppers. Und es gibt Classic Rock von Head East. Wann habt ihr denn den zuletzt gehört? If You Know Me Better. Gleich um kurz nach 7.
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6: Ich bin Arno Siegemund, es ist 19 Uhr. Guten Abend. In Hamburg werden morgen rund 250.000 Menschen zum CSD erwartet. Nur eine Woche nach dem islamistischen Anschlag auf den CSD in Berlin will die Community bewusst Flagge zeigen und sich nicht einschüchtern lassen. Die Polizei sichert den Zug durch St. Georg mit doppelt so vielen Einsatzkräften wie im vergangenen Jahr.
7: Bundesinnenminister Dobrindt will die Kontrollen an den deutschen Landesgrenzen über den September hinaus verlängern. Er begründet das mit der Lage in der spanischen Exklave Ceuta. Dort sind in den letzten Tagen rund 60.000 Migranten irregulär aus Marokko angekommen.
6: Mehrere ostdeutsche Ministerpräsidenten stellen sich gegen die Rentenpläne von Kanzler Merz und Arbeitsministerin Baas. Anlass ist die geplante Abschaffung der abschlagsfreien Rente nach 45 Beitragsjahren. Sachsens Regierungschef Kretschmer droht mit einem Nein im Bundesrat, ebenso Mecklenburg-Vorpommerns Ministerpräsidentin Schwesig und andere Vertreter der ostdeutschen Länder. Die Bundesregierung verteidigt die Reform als Gesamtkonzept, die nur im Ganzen funktionieren könne, so ein Sprecher.
8: Gleich die Red Hot Chili Peppers, jetzt euer Rockantenne Hamburg Feierabendwetter. Mit einer amtlichen Unwetterwarnung betrifft Hamburg, das südliche Schleswig-Holstein und das nordöstliche Niedersachsen. Dort heute Abend Gefahr durch schwere Gewitter mit Starkregen, Sturmböen und auch Hagel möglich. Aktuell 24 Grad am Rathausmarkt, 22 in Stade und 21 Grad in Lübeck. Das beruhigt sich dann aber. Morgen ruhiges Wetter an eurem Sonnabend mit Sonne und Wolken bis 23 Grad.
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8: Achtung, eine ungesicherte Unfallstelle auf der A1 Richtung Bremen zwischen Harburg und dem Maschner Kreuz. Weiterhin auch vorsichtig fahren. Fußgänger auf der A7 Flensburg-Hamburg zwischen Dreieck Nordwest und Stellingen. Und hier ist auch viel Wasser runtergekommen. Aquaplan in Gefahr zwischen Dreieck Nordwest und Schnelsen. Die längsten Staus heute Abend noch ein bisschen was hier los. A1 Lübeck Richtung Hamburg. 6 Kilometer zwischen Billstedt und Dreieck Norderelbe. 7 Kilometer auf der A7 Richtung Süden vom Elbtunnel. In der Gegenrichtung vom Elbtunnel 5 Kilometer. Gute und sichere Fahrt. Lass uns geile Musik hören.
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8: Schalten wir doch gleich nochmal nach Wacken rüber zu unserem Reporter Max. Jetzt, wie versprochen, die Red Hot Chili Peppers.
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8: Und es ist doch wieder Freitagabend geworden. Wer

Classic Rock geht immer. Und den nächsten Meilenstein gönnen wir uns jetzt. Das ist der beste Rock nonstop auf Rock Antenne Hamburg.

0: Neue Musik von den Black Crowes hier im Home Run auf Rockantenne Hamburg. Freitagabend, jetzt rüber nach
1: Wacken!
0: Wie ist die Stimmung so?
2: Ja, wir haben Spaß. Geiles Festival, Heavy Metal.
0: Sehr gut, gestern Abend mit Def Leppard.
3: Sugar on me, yes, mein Highlight.
4: Das erste Lied, Rejoice, war das geilste Lied.
1: Def Leppard!
0: Und heute Judas Priest, 21.30 Uhr und jetzt schon für euch hier mit Turbo Lover auf Rockantenne Hamburg.

0: Das ist genau mein Tempo hier am Freitagabend. Nicht mehr stressen lassen. Eric Clapton, der beste Rock Nonstop hier auf Rockantenne Hamburg. Und weiter. Bye, bye, mit Sunrise Avenue. Oh, und ich habe hier noch einen sehr schönen Sommer-Rock-Song der Stunde. Sausalito Summer Night für euren Freitagabend hier auf Rockantenne Hamburg.
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0: Kurz vor halb 8.
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0: Mit der A1 Hamburg Richtung Lübeck, da ist die Ausfahrt Billstedt nach Polizeieinsatz gesperrt. Und es stockt noch auf der A7 Richtung Süden vom Elbtunnel hier 7 Kilometer. In der Gegenrichtung A7 Richtung Norden zwischen Hausbruch und Elbtunnel noch 5 Kilometer. Gute und sichere Fahrt.
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Der beste Rock Nonstop mit Nirvana. Rockantenne Hamburg hier, Freitagabend, gleich ab 8 unsere Party-Playlist. 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Alle Infos rockantenne.hamburg oder in der App. Freitagabend, Party jetzt mit Russ Ballard hier auf Rockantenne Hamburg. Hier ist The Fire Still Burns.

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5: Ich bin Arno Siegemund, es ist 20 Uhr, guten Abend. Auf der Hamburger Reeperbahn ist Theatermacher Conny Littmann mit einem Stern geehrt worden. Damit ist der 73-Jährige erst die zweite Persönlichkeit, die diese Auszeichnung erhält. Der

0: erste Stern wurde 1996 für Udo Lindenberg verlegt. Littmann hat mit dem Schmidt-Theater, Schmidts Tivoli und dem Schmidtchen die Kulturlandschaft auf St. Pauli über Jahrzehnte geprägt. In diesem Jahr feiert er sein 50-jähriges Bühnenjubiläum. Zudem war er einige Jahre lang Präsident des FC St. Pauli. Mehrere ostdeutsche Ministerpräsidenten stellen sich gegen die Rentenpläne von Kanzler Merz und Arbeitsministerin Bass. Anlass ist die geplante Abschaffung der abschlagsfreien Rente nach 45 Beitragsjahren. Sachsens Regierungschef Kretschmer droht mit einem Nein im Bundesrat, ebenso Mecklenburg-Vorpommerns Ministerpräsidentin Schwesig und andere Vertreter der ostdeutschen Länder. Die Bundesregierung verteidigt die Reform als Gesamtkonzept, die nur im Ganzen funktionieren könne, so ein Sprecher. In der spanischen Nordafrika-Exklave Ceuta haben 60.000 Menschen illegal die Grenze zu Spanien übertreten und eine Krise ausgelöst. Außenminister Wadephul bezeichnet die Lage als besorgniserregend. Er fordert, Spanien müsse umgehend die vollständige Kontrolle über Ceuta zurückgewinnen. Der Schutz der europäischen Außengrenzen sei von überragender Bedeutung, um illegale Migration einzudämmen, so Wadephul.
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3: Ich bin Florian Klaus. Ein Großteil der Menschen, die zuletzt irregulär in die spanische Exklave Ceuta in Nordafrika gekommen sind, haben das Gebiet wieder Richtung Marokko verlassen. Das berichten spanische Medien unter Berufung auf das Innenministerium. Demnach sind 37.500 der geschätzt 60.000 Menschen nicht mehr in Ceuta. Die meisten waren schwimmend über das Meer gekommen. Dabei starben nach offiziellen Angaben mindestens 34 Menschen. Für den Kanzler ist es ein Gesamtkonzept, das umgesetzt werden muss, für seine Sozialministerin sogar ein Gesamtkunstwerk, die geplante Rentenreform. Mehrere Ministerpräsidenten sehen das völlig anders. Sachsens Landeschef Kretschmer droht mit einem Nein im Bundesrat. Der Zeitler berichtet.
4: Ohne Veränderungen werden wir nicht zustimmen können, sagte Kretschmer dem RND. Und wenn andere Länder auch nicht zustimmen, dann gibt es diese Renten- und Pflegereform nicht. Im Kanzleramt dürfte man über diese Worte eines CDU-Ministerpräsidenten alles andere als erfreut sein. Auf seiner Seite hat Kretschmer die beiden Ostministerpräsidenten Sven Schulze aus Sachsen-Anhalt und den Thüringer Mario Vogt.
3: Wer Waschmaschine, Kühlschrank, TV oder Handy lieber reparieren statt wegwerfen möchte, findet jetzt Hilfe. Die neue Website reparieren-statt-wegwerfen.de vermittelt direkt passende Werkstätten in der Nähe. Hintergrund ist das neue Recht auf Reparatur. Laut einer Studie haben zwar 44% der Verbraucherinnen und Verbraucher davon gehört, die genauen Regeln kennen aber die wenigsten. Einfach eine Beschreibung eingeben und die KI produziert einen Song dazu. Das bietet das Unternehmen Suno an. Vor dem Landgericht München musste es jetzt wegen eines Urheberrechtsverstoßes eine deutliche Niederlage einstecken. Das Gericht hat Suno verboten, geschützte Lieder ohne Genehmigung zu benutzen. Das KI-Modell war mit bekannten Songs wie Atemlos, Daddy Cool und Mambo No. 5 trainiert worden und gab sie bei Tests auch erkennbar wieder.
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1: Domino Night is calling. Es wird geklotzt und nicht gekleckert im Hause Domino. 3 Alben in 3 Jahren. Heutzutage eine Seltenheit. Aber auch Album Nummer 3, Night is Calling, bietet Hardrock der Spitzenklasse. Als wäre es das Einfachste der Welt, hauen Dr. Dead, Felix Held und seine Zombies einen Hit nach dem anderen raus.

als auf den Vorgängern kristallisiert sich heraus, dass Dominum nicht nur optisch, sondern auch musikalisch die perfekte Synthese aus Lordi, Powerwolf und Ghost sind. Das kann eigentlich nur an der absoluten Spitze für die Nürnberger enden. Night is Calling von Dominum ist das Album der Woche auf Rockantenne. Night is Calling von Dominum ist das Album der Woche auf Rockantenne Hamburg.

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0: Ich bin Moritz Einzel. Seit September 2024 kontrolliert Deutschland an allen Außengrenzen. Bundesinnenminister Dobrindt hat jetzt angekündigt, die Kontrollen über den September dieses Jahres hinaus zu verlängern. Er hat das auch mit der Lage in der spanischen Exklave Ceuta erklärt. Dort waren innerhalb kurzer Zeit geschätzt 60.000 Menschen auf irregulärem Weg angekommen. Die meisten von ihnen sollen aber das Gebiet schon wieder Richtung Marokko verlassen haben. Wer 45 Jahre lang gearbeitet hat, soll in Zukunft nicht mehr automatisch abschlagsfrei in Rente gehen können. Gegen diesen Plan der Bundesregierung lehnen sich die CDU-Ministerpräsidenten von Sachsen, Sachsen-Anhalt und Thüringen auf. Sachsens Landeschef Kretschmer droht mit einem Nein im Bundesrat. Der Unionsfraktionsvize im Bundestag Müller hat der Rheinischen Post aber gesagt, dass an dem Vorhaben nicht mehr gerüttelt werden dürfe. Ganz Deutschland ist gleichzeitig in den Ferien und das merken wir auch auf den Straßen. Der ADAC hat am Nachmittag bundesweit 24 Staus mit jeweils über 10 Kilometern Länge gezählt. Wie gewohnt hat Bayern heute als letztes Bundesland die Schülerinnen und Schüler in die Sommerferien gelassen. Am Mittwoch war das Schuljahr in Baden-Württemberg zu Ende. Der ADAC erwartet eines der staureichsten Wochenenden des Jahres. Der Druck auf FIFA-Präsident Gianni Infantino wächst. Nach der Boykottdrohung der UEFA und massiver Kritik weiterer Verbände verliert er jetzt auch noch seinen hochrangigen Berater Carlos Cordeiro. Wackeln damit Infantinos milliardenschwere Investorenpläne? Thomas Thonfeld?
1: Der erhoffte Milliardendeal des FIFA-Präsidenten wird immer unwahrscheinlicher. Nachdem sich nun bereits drei Kontinentalverbände kritisch bzw. klar gegen seine Pläne ausgesprochen haben, scheinen die unter den FIFA-Mitgliedsverbänden kaum noch mehrheitsfähig. Und die drastische Kritik seines zurückgetretenen ehemaligen Vertrauten Cordeiro zeigt ja, dass auch Infantino selbst nicht mehr unumstritten ist.
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1: Ich bin Moritz Einzel. Die Krise in der spanischen Exklave Ceuta spitzt sich weiter zu. Mindestens 57 Migranten sind nach Angaben eines spanischen Fernsehsenders ums Leben gekommen. Sie wollten von Marokko aus nach Ceuta gelangen. Der Bericht von Zoe Tassovali.
2: Viele Menschen versuchten, durch das Meer nach Ceuta zu schwimmen. Andere kletterten über die meterhohen Grenzzäune. Unter ihnen sind auch viele Frauen, Kinder und Jugendliche. Laut den spanischen Behörden ist zwar ein Großteil inzwischen freiwillig nach Marokko zurückgekehrt. Die EU-Kommission macht trotzdem jetzt eine klare Ansage. Von Ceuta aus geht es derzeit nicht weiter auf das europäische Festland. Die spanische Exklave gehört zwar zur EU, liegt aber außerhalb des Schengen-Raums.
1: Ganz Deutschland hat jetzt gleichzeitig Sommerferien. Auf den Autobahnen sorgt das für lange Staus. Der ADAC hat am Nachmittag bundesweit 24 Staus mit jeweils mehr als 10 Kilometern Länge gezählt. Besonders betroffen waren unter anderem die A1 Richtung dänische Grenze, die A9 zwischen München und Nürnberg sowie die A8 Richtung Österreich und Italien. Wer Waschmaschine, Kühlschrank, TV oder Handy lieber reparieren statt wegwerfen möchte, findet jetzt Hilfe. Die neue Website reparieren-statt-wegwerfen.de vermittelt direkt passende Werkstätten in der Nähe. Hintergrund ist das neue Recht auf Reparatur. Laut einer Studie haben zwar 44% der Verbraucherinnen und Verbraucher davon gehört, die genauen Regeln kennen aber die wenigsten. Der Widerstand gegen die WM-Pläne von FIFA-Chef Infantino wächst. Nach dem Europäischen Verband UEFA und der CONCACAF, die Nord-Mittelamerika und die Karibik vertritt, geht jetzt auch der Asienverband auf Abstand zu Infantino. Aus Protest gegen die Pläne ist außerdem Infantino-Berater Carlos Cordeiro zurückgetreten. Infantino will eine neue Vermarktungsgesellschaft für Weltmeisterschaften gründen und Anteile davon an private Investoren verkaufen.
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Nach einer kleinen Auszeit melden sich Takeda aus Schweden wieder zurück. Die Single Everything's Wasted von Takeda ist neu auf Rockantenne Hamburg.

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3: Ich bin Moritz Einzel. Mehr als 50.000 Menschen haben versucht, von Marokko aus in die spanische Exklave Ceuta zu kommen. Jetzt ist die dadurch verursachte Migrationskrise nach Angaben der spanischen Regierung praktisch überwunden. Nahezu alle, die in Ceuta angekommen waren, seien inzwischen wieder nach Marokko zurückgekehrt, hieß es. Der Chef der EVP-Fraktion im Europaparlament, der CSU-Politiker Weber, fand im ZDF dennoch deutliche Worte.
4: Man hat versucht, wieder mit Migration politischen Druck auszuüben und das darf Europa nicht zulassen. Wir haben das bei Erdogan in der Türkei schon mal erlebt, wir haben das bei Lukaschenko in Belarus schon mal erlebt, an der polnischen Grenze, auch Putin hat es in Finnland versucht. Und Europa muss da in der Lage sein, sofort zu handeln, Grenzen zu schließen. Europa darf sich nicht erpressbar machen.
3: Weber forderte, die EU-Grenzschutzagentur Frontex zu stärken. Wegen des Zustroms von Migranten aus Marokko setzt Italien das Schengen-Abkommen mit Spanien für einen Monat aus. Da beide Länder keine gemeinsame Grenze haben, betrifft die Maßnahme Passagiere, die per Flugzeug oder Schiff unterwegs sind. Sie müssen bei der Einreise einen Pass vorzeigen. Ganz Deutschland hat jetzt Sommerferien und auf den Autobahnen sorgt das für lange Staus. Der ADAC hat am Nachmittag bundesweit 24 Staus mit jeweils mehr als 10 Kilometern Länge gezählt. Auch am Samstagvormittag und am Sonntagnachmittag soll auf den Straßen besonders viel Urlaubsverkehr unterwegs sein, schätzt der Automobilclub. Der Widerstand gegen FIFA-Präsident Infantino nach der Vorstellung seiner Investorenpläne wächst weiter. Neben der UEFA gehen weitere Kontinentalverbände auf Distanz zu Infantino, jetzt auch der Asiatische Fußballverband. Und ein hochrangiger Berater Infantinos ist aus Protest zurückgetreten. Er nannte die Pläne ein schlechtes Geschäft für den Fußball und seine Zukunft. Infantino will WM-Anteile an private Investoren verkaufen.
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4: Ich bin Moritz Einzel. In der spanischen Nordafrika-Exklave Ceuta entspannt sich die Lage zunehmend. Von etwa 50.000 Migranten sind nach Angaben der Regierung in Madrid fast alle wieder freiwillig nach Marokko zurückgekehrt. Die Vorkommnisse haben unterdessen in Europa eine neue Asyldebatte angefacht. Der Chef der EVP-Fraktion im EU-Parlament, Weber, erinnerte im ZDF daran, dass erst vor gut einem Monat neue Asylregeln für die EU beschlossen wurden.
5: Genau die Zustände wollten wir und wollen wir beenden. Mhm. Und deswegen, wenn es jetzt dazu kommt, dass auch Marokko die Flüchtlinge direkt zurücknimmt, dass die Menschen wieder nach Marokko zurückgehen, sind es gute Nachrichten und das zeigt, dass Europa auch durchsetzungsfähig ist. Ich freue mich darüber, wenn dem so ist.
4: In Deutschland kündigte Bundesinnenminister Dobrindt an, die Grenzkontrollen nochmals zu verlängern. SPD-Generalsekretär Klüssendorf will an der abschlagsfreien Rente nach 45 Beitragsjahren festhalten. Der Bild-Zeitung hat Klüssendorf gesagt, Menschen, die sehr lange gearbeitet und ihre Beiträge gezahlt hätten, sollten die Möglichkeit haben, früher abschlagsfrei in Rente zu gehen. Betroffene hätten sich das verdient. Zuvor hatten sich 5 ostdeutsche Ministerpräsidenten gegen die Abschaffung der sogenannten Rente mit 63 ausgesprochen. Bei einem schweren Unwetter in der sächsischen Schweiz ist nach Polizeiangaben ein Mensch ums Leben gekommen. Mehrere weitere wurden verletzt. Das Unglück fand im Kurort Rathen statt. Ein massiver Windbruch habe dafür gesorgt, dass Bäume umstürzten. Das Ganze passierte nahe der Felsenbühne, einem der größten Freilichttheater Sachsens. FIFA-Präsident Infantino bekommt immer mehr Gegenwind. Der Betriebsdirektor des Fußball-Weltverbandes Lamour erhebt schwere Vorwürfe. In einem Schreiben, das der Nachrichtenagentur AP vorliegt, wirft er Infantino vor, Mitarbeiter einzuschüchtern. Die Pläne des FIFA-Chefs, Weltmeisterschaften für private Investoren zu öffnen, lehnt auch Lamour deutlich ab.
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1: Domino Night is Calling. Es wird geklotzt und nicht gekleckert im Hause Domino. 3 Alben in 3 Jahren. Heutzutage eine Seltenheit. Aber auch Album Nummer 3, Night is Calling, bietet Hardrock der Spitzenklasse. Als wäre es das Einfachste der Welt, hauen Dr. Dead, Felix Held und seine Zombies einen Hit nach dem anderen raus.

als auf den Vorgängern kristallisiert sich heraus, dass Dominum nicht nur optisch, sondern auch musikalisch die perfekte Synthese aus Lordi, Powerwolf und Ghost sind. Das kann eigentlich nur an der absoluten Spitze für die Nürnberger enden. Night is Calling von Dominum ist das Album der Woche auf Rockantenne. Night is Calling von Dominum ist das Album der Woche auf Rockantenne Hamburg.

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